0: Wohnmobil umgebaut hatte. Möglicherweise ist er jetzt zu Fuß unterwegs, so NRW-Innenminister Reul. Er und Bundesinnenminister Dobrindt sprachen zunächst von einem Einzeltäter und von Klimaextremismus. Es sei aber nicht auszuschließen, dass der Mann doch noch Helfer hatte oder Verbindungen ins Ausland. Auch angesichts der vielen verschiedenen Angriffsorte auf Stromeinrichtungen. Und unklar ist auch, warum der Mann in Bekennerschreiben seinen Namen und seine Wohnadresse angab. René Tochau, Nachrichtenredaktion.
1: Die EU-Grenzschutzagentur Frontex ist den meisten wohl eher als Ablocker von Migranten bekannt. Jetzt setzt Frontex im Ärmelkanal erstmals eigene Schiffe zur Seenotrettung von Migranten ein.
2: Die Aufgabe der von Frontex gestellten Schiffe wird es sein, französische Rettungsschiffe zu unterstützen, die Migranten helfen, wenn sie bei der Überfahrt nach Großbritannien in Seenot geraten. Anders als bei anderen Frontex-Einsätzen geht es also nicht um Migranten, die in die EU einreisen wollen, sondern um solche, deren Ziel ausdrücklich Großbritannien ist. Auf Bitten von London geht Frankreich zwar gegen Schleuser an seiner Küste vor, den in großer Zahl auf Schlauchboote gepferchten Migranten aber bieten französische Schiffe Hilfe an, wenn sie in Not geraten. Michael Evers, Paris.
1: Fast jeder Erwerbstätige in Deutschland wünscht sich eine andere Arbeitszeit. Während 3,8 Millionen weniger arbeiten wollen, wünschen sich 1,5 Millionen mehr Arbeitszeit. Das berichtet das Statistische Bundesamt auf der Grundlage des Mikrozensus 2025. Der Wunsch nach Reduzierung entsteht vor allem, wenn Beschäftigte eine lange Wochenarbeitszeit haben. Die lag im Schnitt bei 40,9 Stunden und sollte nach dem Wunsch der Befragten durchschnittlich um 10,5 Stunden abgesenkt werden. Zum Fußball. Der VfB Stuttgart hat in seinem ersten Heimspiel der neuen Bundesliga-Saison den ersten FC Köln dominiert. Die Stuttgarter gewannen mit 4:1.
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1: Ich bin Ursula Winkler. Die Polizei hat in Nordrhein-Westfalen das Fahrzeug eines Mannes gestürmt, der mehrerer Sabotageaktionen gegen die Stromversorgung verdächtigt wird. Der 48-Jährige war nicht im Wagen und ist weiter auf der Flucht. In seiner Wohnung in Gebelsberg fanden Ermittler Sprengstoff. Zwei Bekennerschreiben gelten nach Angaben von NRW-Innenminister Reul als authentisch. Ob der Mann tatsächlich für die Taten verantwortlich ist, wird weiter geprüft. Der verschärfte Sparkurs bei VW wird auch in Deutschland zu spüren sein. Das neue Sparpaket betrifft laut Niedersachsens Ministerpräsident Lies wohl etwa 25.000 Stellen in Deutschland. Das wäre ungefähr die Hälfte des von Volkswagen angepeilten Abbaus von rund 50.000 weiteren Stellen.
2: Es sollen keine Werke geschlossen werden, betont Lies, das sei auch nicht vereinbart worden. Aber die Unternehmensstandorte müssten schlanker, effizienter und schneller werden. Und zwar nicht nur bei VW allein, sondern bei allen 170 Gesellschaften des Konzerns. An den deutschen Standorten sollte vor allem die Wettbewerbsfähigkeit verbessert werden. Das gelte insbesondere für Emden, Hannover, Zwickau und Neckarsulm. Thomas Thonfeld, Berlin.
1: Verkehrssünder müssen jetzt deutlich länger vor einem Bußgeldbescheid zittern als bisher. Darauf weist der Automobilclub von Deutschland hin. Bisher waren solche Ordnungswidrigkeiten oft nach 3 Monaten schon verjährt. Seit dem Sommer kann der Bescheid deutlich später im Briefkasten landen.
3: Über Rot oder zu schnell gefahren, falsch geparkt oder mit dem Handy am Steuer erwischt worden. Das alles kann jetzt deutlich länger geahndet werden, nämlich 6 Monate statt 3. Und die Behörden können durch bestimmte Maßnahmen die Frist von vorne beginnen lassen. Bei technischen Verstößen gilt eine Frist von 2 Jahren. Der Automobilclub kritisiert das. Manche könnten sich nach so langer Zeit gar nicht mehr erinnern, wer das Auto gefahren ist. Man sollte jeden Bußgeldbescheid penibel prüfen, bevor man zahlt. Thomas Bremser, Nachrichtenredaktion.
1: Zum Fußball. Der VfB Stuttgart hat das erste Heimspiel der neuen Bundesliga-Saison souverän für sich entschieden. Die Stuttgarter besiegten den 1. FC Köln mit 4:1. In der 2. Bundesliga trennten sich Arminia Bielefeld und der FC St. Pauli mit 2:2 unentschieden. Auch das Spiel Hannover 96 gegen den Karlsruher SC endete mit 2:2.
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1: Ich bin Ursula Winkler. Die Polizei hat in Nordrhein-Westfalen das Fahrzeug eines Mannes gestürmt, der nach mehreren Sabotageaktionen gegen die Stromversorgung verdächtigt wird. Der 48-Jährige war nicht im Wagen und ist weiter auf der Flucht. In seiner Wohnung in Gevelsberg fanden Ermittler Sprengstoff. Zwei Bekennerschreiben gelten nach Angaben von NRW-Innenminister Reul als authentisch. Innenminister Dobrindt sprach von Klimaterrorismus.
2: Das Wissen, was offenbart wird in diesen Schreiben, das ist eindeutiges Täterwissen. Und von daher kann man davon ausgehen, dass erstmal die Indizien dafür sprechen, dass wir es hier mit dem Täter zu tun haben. Aber wir befinden uns immer noch im Bereich der Verdachtssituation. Aber nach aktuellem Stand muss man hier von Klimaextremismus ausgehen.
1: Innenminister Dobrindt. In Sachsen-Anhalt wird am Sonntag ein neuer Landtag gewählt. In ersten Umfragen lag die AfD weiter deutlich vor der CDU. Laut Befragung der Forschungsgruppe Wahlen für das ZDF kommt die AfD auf 41%. Die CDU hofft auf eine weitere Amtszeit von Ministerpräsident Schulze und liegt bei 23%.
3: Drittstärkste Kraft wird laut Umfrage die Linke mit gut 11%, dahinter SPD und Grüne mit 8,5 und 6%. AfD und CDU sind meilenweit voneinander entfernt. Die AfD könnte mit diesem Ergebnis aber nicht alleine regieren, sie wäre auf Koalitionspartner angewiesen. Eine Zusammenarbeit mit ihr haben die anderen Parteien im Vorfeld aber ausgeschlossen. Höchstwahrscheinlich wird es sehr schwierig, eine Landesregierung ohne die AfD zu bilden. Aber 26% der Befragten wissen noch nicht, wen sie am Sonntag wählen werden. Der Ausgang der Wahl wird verdammt spannend. David Riemer, Berlin.
1: Nach dem Streit um politische Äußerungen beim Glücksgefühle-Festival erlebt Alphaville's Forever Young ein kleines Comeback. Mehrere Künstler spielten den Song auf dem Hockenheimring, nachdem Alphaville zunächst ausgeladen und später wieder eingeladen worden war. Auslöser war die Bitte der Veranstalter, auf politische Botschaften zu verzichten. Mitveranstalter Markus Krampe bezeichnete die Ausladung inzwischen als Fehler. Zum Fußball. Der VfB Stuttgart hat das erste Heimspiel der neuen Bundesliga-Saison souverän für sich entschieden. Die Stuttgarter besiegten den ersten FC Köln mit 4:1.
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1: Ich bin Ursula Winkler. Die Polizei hat in Nordrhein-Westfalen das Fahrzeug eines Mannes gestürmt, der nach mehreren Sabotageaktionen gegen die Stromversorgung verdächtigt wird. Der 48-Jährige war nicht im Wagen und ist weiter auf der Flucht. In seiner Wohnung in Gevesberg fanden Ermittler Sprengstoff. Zwei Bekennerschreiben gelten nach Angaben von NRW-Innenminister Reul als authentisch. Innenminister Dobrindt sprach von Klimaterrorismus.
2: Wir gehen bisher nach dem allem, was wir wissen, von einem Einzeltäter aus. Das sagt nichts darüber aus, was im Laufe der Ermittlungen noch kommen kann. Es kann durchaus auch Vernetzungen geben zwischen den Elementen des Extremismus und auch des Staatsterrorismus.
1: Bundesinnenminister Dobrindt. Am Wahlwochenende werden in der Landeshauptstadt von Sachsen-Anhalt mehrere tausend Menschen zu Demonstrationen und Kundgebungen erwartet. Bisher seien 12 Veranstaltungen in Magdeburg angemeldet, das teilte die Polizei mit. Die größte findet heute auf dem Domplatz statt. Hier erwartet ein Bündnis aus Gewerkschaften und Zivilgesellschaft rund 8000 Teilnehmer. Daneben begeht die AfD ihren offiziellen Wahlkampfabschluss. Morgen ist dann die Landtagswahl. Verkehrssünder müssen jetzt deutlich länger vor einem Bußgeldbescheid zittern als bisher. Darauf weist der Automobilclub Deutschland hin. Bislang waren solche Ordnungswidrigkeiten oft nach 3 Monaten schon verjährt. Seit dem Sommer kann der Bescheid deutlich später im Briefkasten landen.
3: Über Rot oder zu schnell gefahren, falsch geparkt oder mit dem Handy am Steuer erwischt worden. Das alles kann jetzt deutlich länger geahndet werden, nämlich 6 Monate statt 3. Und die Behörden können durch bestimmte Maßnahmen die Frist von vorne beginnen lassen. Bei technischen Verstößen gilt eine Frist von 2 Jahren. Der Automobilclub kritisiert das. Manche könnten sich nach so langer Zeit gar nicht mehr erinnern, wer das Auto gefahren ist. Man sollte jeden Bußgeldbescheid penibel prüfen, bevor man zahlt. Thomas Bremser, Nachrichtenredaktion.
1: Zum Fußball. Der VfB Stuttgart hat das erste Heimspiel der neuen Bundesliga-Saison souverän für sich entschieden. Die Stuttgarter besiegten den 1. FC Köln mit 4:1. In der 2. Bundesliga trennten sich Arminia Bielefeld und der FC St. Pauli mit 2:2 unentschieden. Auch das Spiel Hannover 96 gegen den Karlsruher SC endete mit 2:2.
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1: Ich bin Diana Kramer. Die Polizei fahndet mit Hochdruck nach einem Mann, der Sabotageaktionen gegen das deutsche Stromnetz verübt haben soll. Nachdem Beamte in der Wohnung des 48-Jährigen in Grevelsberg in NRW Sprengstoff gefunden hatten, stürmte ein Spezialeinsatzkommando im rund 100 Kilometer entfernten Niederzier in einem Wald einen Lastwagen.
2: Der Mann war nicht in dem gestürmten Lastwagen, den der 48-Jährige anscheinend zu einem Wohnmobil umgebaut hatte. Möglicherweise ist er jetzt zu Fuß unterwegs, so NRW-Innenminister Reul. Er und Bundesinnenminister Dobrindt sprachen zunächst von einem Einzeltäter und von Klimaextremismus. Es sei aber nicht auszuschließen, dass der Mann doch noch Helfer hatte oder Verbindungen ins Ausland. Auch angesichts der vielen verschiedenen Angriffsorte auf Stromeinrichtungen. Und unklar ist auch, warum der Mann in Bekennerschreiben seinen Namen und seine Wohnadresse angab. Ronny Tochau, Redaktion.
1: Sachsen-Anhalt wählt morgen einen neuen Landtag. In letzten Umfragen lag die AfD weiter deutlich vor der CDU. Aktuell regiert in dem Land eine Koalition aus CDU, SPD und FDP. Das Bündnis wird aber allen Befragungen zufolge seine Mehrheit verlieren.
3: Bekommt Deutschland die erste AfD-geführte Landesregierung oder läuft es auf eine Minderheitsregierung unter Führung der CDU hinaus? Die AfD setzt auf eine absolute Mehrheit. Laut letzter Umfragen wird es dazu aber nicht reichen. Sie wird wohl einen Partner benötigen. Alle anderen Parteien haben eine Zusammenarbeit mit ihr aber ausgeschlossen. Bei einer Minderheitsregierung wäre die CDU unter Umständen für Mehrheiten im künftigen Landtag auch auf die Stimmen der Linken angewiesen. Die Christdemokraten schließen Koalition oder ähnliche Formen der Zusammenarbeit aber nicht nur mit der AfD aus, sondern auch mit den Linken. Die Suche nach einer neuen Landesregierung wird wohl sehr schwierig werden. David Riemer, Berlin.
1: Der ukrainische Präsident Zelensky hat einen Besuch von US-Vermittlern in Kiew angekündigt. Demnach werden Steve Witkoff und Jared Kushner erst in Moskau besuchen und morgen dann nach Kiew reisen, sagte Zelensky in einer Videobotschaft. US-Präsident Trump bestätigte im Weißen Haus, dass er seine beiden Unterhändler entsandt habe. Sie würden einen Vorschlag mitbringen, um den Ukraine-Krieg zu beenden, sagte er, ohne Details zu nennen. Damit zum Fußball. Der VfB Stuttgart hat das erste Heimspiel der neuen Bundesliga-Saison souverän für sich entschieden. Die Stuttgarter besiegten den ersten FC Köln mit 4:1.
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1: Ich bin Diana Kramer. Die Polizei fahndet weiter mit Hochdruck nach einem Mann, der Sabotageaktionen gegen das deutsche Stromnetz verübt haben soll. Die Vorfälle konzentrieren sich auf Nordrhein-Westfalen, Brandenburg und Sachsen. In allen drei Bundesländern wird noch Braunkohle abgebaut und verstromt.
2: Den Strom aus fossilen Brennstoffen wie Kohle zu erzeugen, sei ein Verbrechen, das unsägliches Leid nach sich ziehe. So heißt es in einem Bekennerschreiben, das die Beamten für echt halten. Die Polizei hat in der Wohnung des Verdächtigen im Ruhrgebiet Sprengstoff gefunden. Von dem 48-Jährigen fehlt aber bislang jede Spur. Der Mann hatte mit selbstgebastelten Raketen Umspannwerke beschossen, um den Strom zu kappen, ohne Erfolg. Innenminister Dobrindt spricht von Klimaterrorismus eines Einzeltäters. Thomas Bremser, Redaktion.
1: Am Wahlwochenende werden in der Landeshauptstadt von Sachsen-Anhalt mehrere tausend Menschen zu Demonstrationen und Kundgebungen erwartet. Bisher seien 12 Veranstaltungen in Magdeburg angemeldet, teilte die Polizei mit. Die größte findet heute auf dem Domplatz statt. Hier erwartet ein Bündnis aus Gewerkschaften und Zivilgesellschaft rund 8000 Teilnehmer. Daneben begeht die AfD ihren offiziellen Wahlkampfabschluss. Morgen wird in Sachsen-Anhalt ein neuer Landtag gewählt. Das Wasserdefizit in Deutschland und Europa hat sich in den vergangenen Monaten weiter verschlimmert. Das geht aus Untersuchungen des Potsdamer Helmholtz-Zentrums für Geoforschung mit der NASA und dem Deutschen Zentrum für Luft- und Raumfahrt hervor. Man befürchte, dass sich der Wasserspeicher bis Ende des Jahres nicht mehr erholen wird, selbst wenn im Herbst mehr Regen als üblich fallen sollte, so die Forscher. Seit 2015 sehe man zunehmend trockenere Bedingungen als in den 15 Jahren davor. Vor allem die Hitze reduziert die Wasserspeicherung. Zum Fußball. Der VfB Stuttgart hat in seinem ersten Heimspiel der neuen Bundesliga-Saison den ersten FC Köln klar dominiert. Die Stuttgarter gewannen mit 4:1. VfB-Neuzugang Grischa Prömel nach dem Spiel bei Sky.
3: Ist wirklich ein Traum. Heute hat alles gepasst. Wir wollten unbedingt auch eine Reaktion zeigen nach dem Bayern-Spiel und es ist uns heute gelungen.
1: Die Bundesliga-Auftaktpartie gegen Bayern München hatte Stuttgart vor einer Woche 1:5 verloren.
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4: Berlin'de, başkentte bugün hava 20 derece ve hafif yağmurlu. Sıcaklık gün boyunca 18 ile 26 derece arasında değişecek. Zaman ve hafif yağmurlu bir gün, hafif bir mont sizi rahat ettirir. Yanınıza şemsiye almayı düşünebilirsiniz. Hava durumu sizlere Metropol FM Kayı Merkezi'nin katkılarıyla hazırlanmıştır.
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1: Ich bin Diana Kramer. Nach mehreren Sabotageaktionen gegen die deutsche Stromversorgung läuft die Fahndung nach einem Verdächtigen. Der Mann aus dem Ruhrgebiet hatte sich in Bekennerschreiben zu den Attacken bekannt. Bundesinnenminister Alexander Dobrindt geht davon aus, dass diese Schreiben echt sind.
2: Das Wissen, was offenbart wird in diesen Schreiben, das ist eindeutiges Täterwissen. Und von daher kann man davon ausgehen, dass erstmal die Indizien dafür sprechen, dass wir es hier mit dem Täter zu tun haben. Nach aktuellem Stand muss man hier von Klimaextremismus ausgehen.
1: Auffällig sei laut Innenminister Dobrindt, dass sich alle Anschlagsorte in der Nähe von Gebieten befinden, in denen noch Braunkohle abgebaut wird. Morgen wählt Sachsen-Anhalt einen neuen Landtag. In letzten Umfragen lag die AfD weiter deutlich vor der CDU. Aktuell regiert in dem Land eine Koalition aus CDU, SPD und FDP. Dieses Bündnis wird aber allen Befragungen zufolge seine Mehrheit verlieren.
3: Bekommt Deutschland die erste AfD-geführte Landesregierung oder läuft es auf eine Minderheitsregierung unter Führung der CDU hinaus? Die AfD setzt auf eine absolute Mehrheit. Laut letzter Umfragen wird es dazu aber nicht reichen. Sie wird wohl einen Partner benötigen. Alle anderen Parteien haben eine Zusammenarbeit mit ihr aber ausgeschlossen. Bei einer Minderheitsregierung wäre die CDU unter Umständen für Mehrheiten im künftigen Landtag auch auf die Stimmen der Linken angewiesen. Die Christdemokraten schließen Koalition oder ähnliche Formen der Zusammenarbeit aber nicht nur mit der AfD aus, sondern auch mit den Linken. Die Suche nach einer neuen Landesregierung wird wohl sehr schwierig werden. David Riemer, Berlin.
1: Der ukrainische Präsident Zelensky hat einen Besuch von US-Vermittlern in Kiew angekündigt. Demnach werden Steve Witkoff und Jared Kushner erst Moskau besuchen und morgen dann nach Kiew reisen, sagte Zelensky in einer Videobotschaft. US-Präsident Trump bestätigte die Entsendung seiner beiden Unterhändler. Sie würden einen Vorschlag mitbringen, um den Ukraine-Krieg zu beenden, sagte Trump, ohne Details zu nennen. Und zum Fußball. Der VfB Stuttgart hat das erste Heimspiel der neuen Bundesliga-Saison souverän für sich entschieden. Die Stuttgarter besiegten im Freitagsspiel den 1. FC Köln mit 4:1.
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4: Berlin'de, başkentte bugün hava 16 derece ve güneşli, bulutlu. Sıcaklık gün boyunca 14 ile 19 derece arasında seyredecek. Hoş ve güneşli bir gün, hafif bir hırka tercih edilebilir, yanınıza bir gözlük almanız da iyi olur. Hava durumu sizlere Metropol FM Kayı Merkezi'nin katkılarıyla hazırlanmıştır.
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1: Ich bin Diana Kramer. Die Polizei fahndet weiter mit Hochdruck nach einem Mann, der Sabotageaktionen gegen das deutsche Stromnetz verübt haben soll. Die Vorfälle konzentrieren sich auf Nordrhein-Westfalen, Brandenburg und Sachsen. In allen drei Bundesländern wird noch Braunkohle abgebaut und verstromt.
2: Den Strom aus fossilen Brennstoffen wie Kohle zu erzeugen, sei ein Verbrechen, das unsägliches Leid nach sich ziehe. So heißt es in einem Bekennerschreiben, das die Beamten für echt halten. Die Polizei hat in der Wohnung des Verdächtigen im Ruhrgebiet Sprengstoff gefunden. Von dem 48-Jährigen fehlt aber bislang jede Spur. Der Mann hatte mit selbstgebastelten Raketen Umspannwerke beschossen, um den Strom zu kappen, ohne Erfolg. Innenminister Dobrindt spricht von Klimaterrorismus eines Einzeltäters. Thomas Bremser, Redaktion.
1: In Sachsen-Anhalt werden am Wahlwochenende mehrere tausend Menschen zu Demonstrationen und Kundgebungen erwartet. Bisher seien 12 Veranstaltungen in der Landeshauptstadt Magdeburg angemeldet, teilte die Polizei mit. Die größte findet heute auf dem Domplatz statt. Hier erwartet ein Bündnis aus Gewerkschaften und Zivilgesellschaft rund 8000 Teilnehmer. Dort findet auch der offizielle Wahlkampfabschluss der AfD statt, die in Umfragen deutlich führt. Morgen wird dann in Sachsen-Anhalt ein neuer Landtag gewählt. Jedes fünfte Unternehmen in Deutschland spürt nach eigenen Angaben Auswirkungen hybrider Bedrohungen aus dem Ausland. Darunter fallen Cyberangriffe, Desinformation, Spionage und Sabotage, teilte das Institut der deutschen Wirtschaft mit. Die Unternehmen müssten etwa den Werksschutz verbessern oder sind durch Vorfälle eingeschränkt im operativen Geschäft. Besonders größere Unternehmen würden die hybride Bedrohung spüren. Nach Branchen betrachtet nehmen Information und Kommunikation die größten Risiken wahr, gefolgt von Energie und Wasserversorgung. Zum Fußball. Der VfB Stuttgart hat in seinem ersten Heimspiel der neuen Bundesliga-Saison den ersten FC Köln klar dominiert. Die Stuttgarter gewannen mit 4:1. VfB-Neuzugang Krischer Prömel nach dem Spiel bei Sky.
3: Ist wirklich ein Traum. Heute hat alles gepasst. Wir wollten unbedingt auch eine Reaktion zeigen nach dem Bayern-Spiel und es ist uns heute gelungen.
1: Das Bundesliga-Auftaktspiel gegen Bayern München hatte Stuttgart letzte Woche 1:5 verloren.
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4: Berlin'de, başkentte bugün hava 16 derece ve güneşli, bulutlu. Sıcaklık gün boyunca 14 ile 19 derece arasında seyredecek. Hoş ve güneşli bir gün, hafif bir hırka ve güneş gözlüğü yanınızda olursa keyifli olur. Hava durumu sizlere Metropol FM KY merkezinin katkılarıyla hazırlanmıştır.
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2: Wir werden uns über die Berlin-Wahlen am 20. September unterhalten. Am besten wir starten. Frau Senatorin, warum sollten Menschen vor allem mit Migrationshintergrund wählen gehen?
3: Also ganz, ganz wichtig, weil 42% der Menschen in Berlin eine Migrationsgeschichte haben. Und diese Menschen sollen auch mitentscheiden und nicht andere Menschen entscheiden lassen für eine Politik in Berlin. Die Menschen mit Migrationsgeschichte sind Teil Berlins. Deshalb ist jeder aufgerufen, natürlich auch am 20. September wählen zu gehen.
2: Frau Senatorin Kızıltepe, nennen Sie uns doch bitte drei Gründe, warum man wählen gehen sollte.
3: Also erstens ist es so, dass die Abgeordnetenhauswahlen alle 5 Jahre stattfinden. Das heißt, man hat alle 5 Jahre das Recht, mitzuentscheiden durch die Stimmabgabe. Man kann also mit daran wirken, welche Zukunft Berlin haben soll, welche Inhalte, Themen ich unterstütze. Das ist sehr, sehr wichtig. Darüber hinaus muss man auch sagen, wenn wir die weltweite Entwicklung uns anschauen, man kann in wenigen Ländern demokratisch wählen. Deshalb ist es auch wichtig, wenn wir schon in einem demokratischen Land sind, sich auch an der Wahl zu beteiligen. Und die Wahlbeteiligung, eine hohe Wahlbeteiligung, stärkt unsere Demokratie. Und deshalb bitte geht wählen, nehmt euer Recht wahr und entscheidet in Berlin mit.
2: Frau Senatorin, zum Abschluss die Wahlberechtigung für das Abgeordnetenhaus. Ab 16 Jahren ist neu. Warum sollten sich gerade junge Menschen für die Berlin-Wahl interessieren?
3: Also unbedingt an die JungwählerInnen, die dieses Mal zum ersten Mal mitwählen können, wer im Abgeordnetenhaus sitzt, wer die Mehrheit hat, wer den regierenden Bürgermeister oder Bürgermeisterin stellen wird. Das war in der Vergangenheit erst ab dem 18. Lebensjahr. Jetzt ab 16, also 16-, 17-Jährige können sich jetzt zusätzlich beteiligen. Und es geht um eure Zukunft. Guckt euch die Wahlprogramme an und entscheidet, wie Berlin zukünftig in den kommenden 5 Jahren aussehen soll.
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1: Değerli dinleyenler, Saksonya-Anhalt'te pazar günü eyalet seçimi yapılacak. 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
2: Einer ist sicherlich, dass wir in einer Zeit leben, in der sich viel verändert hat. Viele Menschen haben Sorgen um ihren Arbeitsplatz, weil viele Arbeitsplätze abgebaut werden. Es gibt Krieg in der Ukraine, es gibt Krieg in anderen Teilen der Welt. Das heißt, viele Menschen machen sich Sorgen.
1: Ekonomik kaygılar, siyasete duyulan güvensizlik ve mevcut partilere yönelik memnuniyetsizlik gibi başka faktörler de rol oynuyor.
2: Die Parteien, die bislang regiert haben, die großen Parteien, die scheinen es irgendwie nicht gut in den Griff bekommen zu haben und deshalb denken viele Menschen, die AfD sei eine gute Alternative.
1: Bir başka dikkat çekici nokta da bazı seçmenlerin sorunları çözme konusunda sağ popülist parti AfD'ye diğer partilerden daha fazla güvenmesi.
2: Die AfD ist eine Partei, die inzwischen so groß ist, dass sie sich gerade in solchen Regionen und Gemeinden dann viel kümmert. Das heißt, die zeigt sich vor Ort und macht, wenn man so will, schlau Werbung auch für sich. Wenn andere Parteien halt im Dorf kein Büro mehr haben und das macht sie zum Beispiel so stark.
1: Buna rağmen diğer partilerin çoğu AfD ile koalisyon ihtimalini dışlıyor.
2: Die Schwierigkeit bei der AfD ist ein bisschen, dass die AfD teilweise Ziele hat, von denen die anderen Parteien sagen, dass das gar nicht geht. Am schlimmsten sind solche Dinge, wo die anderen Parteien sagen, die AfD verletzt die Spielregeln, die wir eigentlich alle haben. Die Spielregeln, das ist das, was bei uns im Grundgesetz steht. Das ist das wichtigste Gesetz in Deutschland.
1: Breuninger, diğer partilerin neden AfD ile çalışmak istemediğini de açıklıyor. 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
2: Also beispielsweise, wenn die AfD sagt, dass es sowas gibt wie deutsche erster und zweiter Klasse. Das eine sind eher die, deren Eltern und Großeltern und Urgroßeltern schon in Deutschland gewohnt haben und dort aufgewachsen sind. Und dann gibt's andere, die sind vielleicht erst seit kurzem deutsche Staatsbürger. Die sind zugewandert aus anderen Ländern oder ihre Eltern sind hierher gekommen. Und die AfD sagt viele Dinge, wo man jetzt davon ausgehen muss, dass sie diese Menschen als Menschen zweiter Klasse behandeln will. Das sind nicht so richtig Deutsche aus ihrer Sicht.
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1: Değerli dinleyenler, Saksonya-Anhalt eyaletinde pazar günü eyalet seçimi var. 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
2: Also so einfach irgendetwas ändern am Grundgesetz kann es sicherlich nicht, weil dazu brauchst die Zustimmung von ganz vielen Menschen im Parlament, aber man kann natürlich an einzelnen Stellen immer wieder dieses Grundgesetz verletzen, so wie man spielt. Regeln auch einfach brechen und verletzen kann. Und dann muss man zuerst jemanden finden, der da den Schiedsrichter spielt und sagt, so geht's aber nicht.
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2: Viel ändern wird sie nicht können und das ist der Vorteil davon, dass wir in Deutschland in einem sogenannten föderalen Staat leben, wo es ganz viele Landesregierungen gibt, insgesamt 16 und dann nochmal eine Bundesregierung und entsprechend Parlamente dazu. Und vielleicht könnte man sogar sagen, es wäre mal gut, dass die AfD in einem kleinen Land zunächst einmal regiert, dann sehen die Menschen mal, was für einen Unterschied es macht. Dann kann man das sozusagen mal ausprobieren.
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2: Also zum Beispiel alles was Schulen angeht, das machen die Länder und das macht nicht die Bundesregierung. Wenn die AfD die Landesregierung stellen würde, die Landesregierung könnte dann sagen, was in den Schulen passieren soll. Die könnte zum Beispiel auch sagen, welche Schulbücher dort verwendet werden dürfen und welche vielleicht nicht.
1: En doğrudan etkiler ise Saksonya-Anhalt'te yaşayan insanların günlük hayatında görülebilir.
2: Und die zweite Gefahr ist sicherlich, dass die großen Parteien überhaupt nicht mehr regierungsfähig sind. Also die CDU kann ja nicht regieren. Wie soll sie denn? Weil mit der AfD will sie nicht und mit den Linken wollen sie nicht. Das heißt, die schließen selbst aus, dass man irgendwie Politik machen kann. Also sie lähmen letztendlich den politischen Betrieb und auch das spielt nur dann in die Hände einer Partei wie der AfD, die denkt, dass die anderen Parteien irgendwie alle abgehoben sind und sie nicht dabei haben wollen.
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1: Ich bin Diana Kramer. In Sachsen-Anhalt liegt die AfD vor der Landtagswahl morgen in Umfragen weiter klar vorn. Sie will unter anderem auch die allgemeine Schulpflicht abschaffen. Bundesbildungsministerin Karin Prien ist strikt dagegen. Das wäre gesellschaftspolitisch eine Katastrophe, sagte die CDU-Politikerin der dpa.
2: Eltern sollten nach dem Willen der AfD das Recht haben, Kinder zu Hause zu unterrichten. Die müssten dann zweimal im Jahr eine zentrale Prüfung ablegen. Die Bundesbildungsministerin hält das für falsch. Kinder bräuchten Kontakte zu anderen Kindern, auch aus anderen Milieus. Die Menschen bewegten sich ohnehin schon viel zu viel nur in ihren Blasen. Prien kann sich stattdessen ein verpflichtendes Kita-Jahr vor der Schule vorstellen, vor allem für Kinder mit besonderem Förderbedarf. Thomas Bremser, Nachrichtenredaktion.
1: Nach mehreren Sabotageaktionen gegen die deutsche Stromversorgung läuft die Fahndung nach einem Verdächtigen. Der Mann aus dem Ruhrgebiet hatte sich in Bekennerschreiben zu den Attacken bekannt. Bundesinnenminister Alexander Dobrindt geht davon aus, dass diese Schreiben auch echt sind.
3: Das Wissen, was offenbart wird in diesen Schreiben, das ist eindeutiges Täterwissen. Und von daher kann man davon ausgehen, dass erstmal die Indizien dafür sprechen, dass wir es hier mit dem Täter zu tun haben. Nach aktuellem Stand muss man hier von Klimaextremismus ausgehen.
1: Auffällig sei laut Innenminister Dobrindt, dass sich alle Anschlagsorte in der Nähe von Gebieten befinden, in denen noch Braunkohle abgebaut wird. In die Verhandlungen über ein Ende des Ukraine-Kriegs könnte unter Vermittlung der USA wieder Bewegung kommen. Der ukrainische Präsident Zelensky kündigte einen Besuch des US-Sondergesandten Steve Witkoff und des Schwiegersohns von Präsident Donald Trump, Jared Kushner, an diesem Wochenende an. Beide würden zunächst nach Moskau und morgen dann erstmals überhaupt nach Kiew reisen, sagte Zelensky. Laut Trump hätten seine Unterhändler einen Vorschlag dabei, um den Ukraine-Krieg zu beenden. Details nannte er nicht. Zum Fußball. Der VfB Stuttgart hat das erste Heimspiel der neuen Bundesliga-Saison souverän für sich entschieden. Die Stuttgarter besiegten Köln mit 4:1.
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4: Berlin'de, başkentte bugün hava 16 derece, güneşli ve bulutlu. Sıcaklık gün boyunca 14 ile 19 derece arasında değişecek. Hoş ve güneşli bir gün, hafif bir hırka yanınızda bulunsun. Güzel bir gün geçirmenizi sağlar. 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
5: Değerli dinleyenler, İstanbul Esenyurt'ta trafik uygulaması sırasında silahlı saldırı düzenlendi. Korsan taksicilik yaptığı belirlenen sürücü hakkında işlem yapılmasına tepki göstererek polis ekibine ateş açtı. Sırtından vurularak ağır yaralanan polis memuru Mehmet Ali Topatan kaldırıldığı hastanede şehit oldu. Saldırgan Ekrem Ağa da kaldırıldığı hastanede hayatını kaybetti. Saldırganın 2026 yılında polislikten emekli olduğu öğrenildi. Cumhurbaşkanlığı İletişim Başkanı Burhanettin Duran son 2 ayda 2034 sosyal medya hesabına erişimin engellendiğini açıkladı. Duran 699 hesabın terör ve suç örgütleriyle bağlantılı olduğunu tespit edildiğini, 1335 hesapla ilgili ise provokasyon, dezenformasyon ve psikolojik harekat faaliyetleri nedeniyle hukuki ve idari işlem yapıldığını bildirdi. Süper Lig'in 4. haftasında Fenerbahçe ile Beşiktaş Çobani Stadı'nda karşı karşıya gelecek. Saat 20'de başlayacak mücadeleyi Halil Umut Meller yönetecek. İki takım da 6 puanla derbiye çıkarken Fenerbahçe'de tek eksik Marco Asensio. Beşiktaş'ta ise sakat veya cezalı oyuncu bulunmuyor. Süper Lig'de dün akşam oynanan mücadelede ise Galatasaray Başakşehir'i 3-2 mağlup etti. Osimhen ve Torreira'nın golleriyle iki kez öne geçen Sarı Kırmızılılara Başakşehir Şomurodov'un penaltısı ve Davinson Sanchez'in kendi kalesine attığı golle karşılık verdi. 90+1'de Gabriel Sara'nın frikik golü Galatasaray'a galibiyeti getirirken Başakşehir'de Umut Bozok kırmızı kart gördü. Değerli dinleyenler, Türkiye gündemiyle birlikte olduk. Herkese sağlıklı günler diliyorum. Mikrofonda ben Mustafa Kayabaşı.
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1: Hallo Berlin, hier ist Metropol FM, ich bin Seda und jetzt kommen die Veranstaltungstipps. Let's go! Los geht's mit dem Open-Air-Konzert Sonbahar Musiksöleni. BTMK, das Konservatorium für türkische Musik Berlin, bringt türkische Klangvielfalt unter den Abendhimmel. Fahri Karaduman und sein Orchester eröffnen den Abend mit Instrumentalmusik. Danach setzen unter anderem Sema Moritz und Emre Karaduman mit ihren Stimmen besondere Akzente. Beginn ist am Samstag, den 5. September um 19 Uhr auf der überdachten Freiluftbühne der Uferfabrik. Und weiter geht's mit dem zweiten Berliner Alevitischen Kulturfestival. Unter dem Motto »Mit Liebe«, Aşk ile, dreht sich alles um Musik, Kultur und Gemeinschaft. Der Eintritt ist frei. Auf der Bühne stehen Grup Mengene, Barış Atay, Charles Su Aslan und viele weitere Sängerinnen und Sänger und Musikgruppen. Berlin Alevi Toplumu Cemevi, BDAJ Berlin, BDAS Berlin und weitere Veranstalter machen dieses Fest gemeinsam möglich. Für Kinder gibt's natürlich auch einen Spielbereich. Gefeiert wird am Samstag, den 5. September von 13 bis 22 Uhr auf dem Blücherplatz. Und zum Schluss die Kunstmesse Positions Berlin Art Fair. Galerien aus der Türkei stehen diesmal besonders im Rampenlicht, zwischen moderner und zeitgenössischer Kunst aus aller Welt. Unter 18 ist der Eintritt sogar frei. Geöffnet ist am Freitag, den 11. September von 11 bis 20 Uhr im Flughafen Tempelhof. 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
2: Burak Bulut ve Ah Be Manolya, kendine has, biraz kırgın, biraz meydan okuyan sesiyle bir kez daha karşımızda. Parçanın genel dokusu dinleyiciyi baştan sona sürüklüyor bu. Söyleyişindeki doğallık şarkının en güçlü yanlarından biri.

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1: Ich bin Diana Kramer. Die Polizei fahndet weiter mit Hochdruck nach einem Mann, der Sabotageaktionen gegen das Stromnetz verübt haben soll. Die Vorfälle konzentrieren sich auf Orte in NRW, Brandenburg und Sachsen, wo Braunkohle noch abgebaut und verstromt wird.
2: Den Strom aus fossilen Brennstoffen wie Kohle zu erzeugen, sei ein Verbrechen, das unsägliches Leid nach sich ziehe. So heißt es in einem Bekennerschreiben, das die Beamten für echt halten. Die Polizei hat in der Wohnung des Verdächtigen im Ruhrgebiet Sprengstoff gefunden. Von dem 48-Jährigen fehlt aber bislang jede Spur. Der Mann hatte mit selbstgebastelten Raketen Umspannwerke beschossen, um den Strom zu kappen. Innenminister Dobrindt spricht von Klimaterrorismus eines Einzeltäters. Thomas Bremser, Redaktion.
1: In Sachsen-Anhalt werden am Tag vor der Landtagswahl heute mehrere tausend Menschen zu Demonstrationen und Kundgebungen erwartet. Laut Polizei sind Veranstaltungen in der Landeshauptstadt Magdeburg und in Halle angemeldet. Die größte findet auf dem Domplatz in Magdeburg statt. Dort findet auch der offizielle Wahlkampfabschluss der AfD statt, die in Umfragen deutlich vor der CDU führt. Die USA wollen einen neuen Versuch starten, im Ukraine-Krieg zu vermitteln. US-Präsident Donald Trump hat den US-Sondergesandten Steve Witkoff und seinen Schwiegersohn Jared Kushner nach Russland geschickt. Dort wollen sie heute Gespräche führen, morgen dann in Kiew.
3: In Moskau waren die Unterhändler schon 9-mal. Nach Kiew kommen sie zum 1. Mal. Das zeigt die Prioritäten der Amerikaner. Die Reise hat bestimmt auch mit den Wahlen in den USA im November zu tun. Dabei steht Trump unter Druck. In Moskau und Kiew sind die Erwartungen gering. Die Zeichen stehen eher auf Fortsetzung der Kämpfe auch im Winter. Russland versucht, die Ukraine durch Bomben auf die Infrastruktur gefügig zu machen. Die Ukraine will mit Angriffen auf Russland die Kriegsmüdigkeit der Bevölkerung verstärken. Friedemann Kohler, Redaktion.
1: Zum Fußball. Zum 1. Mal nach 3 Jahren ist der FC Bayern heute wieder in einem Bundesligaspiel zu Gast auf Schalke. Nach Medienberichten wieder mit Jamal Musiala im Kader. Zuvor spielt Borussia Dortmund auswärts gegen Hoffenheim und RB Leipzig in Bremen. Ebenfalls am Nachmittag will Leverkusen gegen Union Berlin den ersten Saisonsieg feiern, nachdem der Auftakt bei Neuling Elversberg missglückte. Die Saarländer bestreiten ihr erstes Erstliga-Auswärtsspiel gegen Gladbach. Und Mitaufsteiger Paderborn empfängt Freiburg.
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4: Değerli dinleyenler, İstanbul Esenyurt'ta trafik uygulaması sırasında silahlı saldırı düzenlendi. Korsan taksicilik yaptığı belirlenen sürücü hakkında işlem yapılmasına tepki göstererek polis ekibine ateş açtı. Sırtından vurularak ağır yaralanan polis memuru Mehmet Ali Topatan kaldırıldığı hastanede şehit oldu. Saldırgan Ekrem A da kaldırıldığı hastanede hayatını kaybetti. Saldırganın 2026 yılında polislikten emekli olduğu öğrenildi. Cumhurbaşkanlığı İletişim Başkanı Burhanettin Duran son 2 ayda 2034 sosyal medya hesabına erişimin engellendiğini açıkladı. Duran 699 hesabın terör ve suç örgütleriyle bağlantılı olduğunu tespit edildiğini, 1335 hesapla ilgili ise provokasyon, dezenformasyon ve psikolojik harekat faaliyetleri nedeniyle hukuki ve idari işlem yapıldığını bildirdi. Süper Lig'in 4. haftasında Fenerbahçe ile Beşiktaş Çoban İstadı'nda karşı karşıya gelecek. Saat 20'de başlayacak mücadeleyi Halil Umut Meller yönetecek. İki takım da 6 puanla derbiye çıkarken Fenerbahçe'de tek eksik Marco Asensio. Beşiktaş'ta ise sakat veya cezalı oyuncu bulunmuyor. Süper Lig'de dün akşam oynanan mücadelede ise Galatasaray Başakşehir'i 3-2 mağlup etti. Osimhen ve Torreira'nın golleriyle iki kez öne geçen Sarı Kırmızılılara Başakşehir Şomurodov'un penaltısı ve Davinson Sanchez'in kendi kalesine attığı golle karşılık verdi. 90+1'de Gabriel Sara'nın frikik golü Galatasaray'a galibiyeti getirirken Başakşehir'de Umut Bozok kırmızı kart gördü. Değerli dinleyenler, Türkiye gündemiyle birlikte olduk. Herkese sağlıklı günler diliyorum. Mikrofonda ben Mustafa Kayabaşı.
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1: Ich bin Diana Kramer. Morgen wird in Sachsen-Anhalt ein neuer Landtag gewählt. In letzten Umfragen liegt die AfD weiter deutlich vor der CDU.
2: Bekommt Deutschland die erste AfD-geführte Landesregierung oder läuft es auf eine Minderheitsregierung unter Führung der CDU hinaus? Die AfD setzt auf eine absolute Mehrheit. Laut letzter Umfragen wird es dazu aber nicht reichen. Sie wird wohl einen Partner benötigen. Alle anderen Parteien haben eine Zusammenarbeit mit ihr aber ausgeschlossen. Bei einer Minderheitsregierung wäre die CDU unter Umständen für Mehrheiten im künftigen Landtag auch auf die Stimmen der Linken angewiesen. Die Christdemokraten schließen Koalition oder ähnliche Formen der Zusammenarbeit aber nicht nur mit der AfD aus, sondern auch mit den Linken. Die Suche nach einer neuen Landesregierung wird wohl sehr schwierig werden. David Riemer, Berlin.
1: Die Polizei fahndet weiter mit Hochdruck nach einem Mann, der mehrere Sabotageaktionen gegen das deutsche Stromnetz verübt haben soll. In zwei Bekennerschreiben soll er Stromerzeugung aus fossilen Brennstoffen als Verbrechen bezeichnet haben. NRW-Innenminister Herbert Reul.
3: Nicht die Stromerzeugung aus fossilen Brennstoffen ist ein Verbrechen, sondern kritische Infrastruktur angreifen ist ein Verbrechen. Wer solche Taten plant, ärgert nicht die da oben, sondern die kleinen Leute. Das Licht in den Wohnzimmern, die Lungenmaschinen auf der Intensivstation, die Ampel an der Kreuzung. Wer im Namen des Klimas Krankenhäuser vom Netz nimmt, rettet nichts. Ihr gefährdet Leben.
1: Laut NRW-Innenminister Reul war in der Wohnung des 48-jährigen Tatverdächtigen im Ruhrgebiet Sprengstoff gefunden worden. Von ihm selbst fehlt weiter jede Spur. Das Wasserdefizit in Deutschland und Europa hat sich in den vergangenen Monaten weiter verschlimmert. Das geht aus Untersuchungen des Potsdamer Helmholtz-Zentrums für Geoforschung mit der NASA und dem Deutschen Zentrum für Luft- und Raumfahrt hervor. Man befürchte, dass sich der Wasserspeicher bis Ende des Jahres nicht mehr erholen werde, selbst wenn im Herbst mehr Regen als üblich fallen sollte, so die Forscher. Der Schauspieler Michael Mendl ist tot. Er starb im Alter von 82 Jahren, bestätigte seine Agentin der dpa. Mendl spielte in Kinofilmen wie Der Untergang und Barfuß. Er war in unzähligen TV-Filmen und in der Netflix-Serie Dark zu sehen. Die Darstellung von Altkanzler Willy Brandt im Zweiteiler Im Schatten der Macht bezeichnete Mendl selbst als Rolle seines Lebens. Er hinterlässt seine Lebenspartnerin und drei erwachsene Kinder.
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4: Değerli dinleyenler, İstanbul Esenyurt'ta trafik uygulaması sırasında silahlı saldırı düzenlendi. Korsan taksicilik yaptığı belirlenen sürücü hakkında işlem yapılmasına tepki göstererek polis ekibine ateş açtı. Sırtından vurularak ağır yaralanan polis memuru Mehmet Ali Topatan kaldırıldığı hastanede şehit oldu. Saldırgan Ekrem A da kaldırıldığı hastanede hayatını kaybetti. Saldırganın 2026 yılında polislikten emekli olduğu öğrenildi. Cumhurbaşkanlığı İletişim Başkanı Burhanettin Duran son 2 ayda 2034 sosyal medya hesabına erişimin engellendiğini açıkladı. Duran 699 hesabın terör ve suç örgütleriyle bağlantılı olduğunu tespit edildiğini, 1335 hesapla ilgili ise provokasyon, dezenformasyon ve psikolojik harekat faaliyetleri nedeniyle hukuki ve idari işlem yapıldığını bildirdi. Süper Lig'in 4. haftasında Fenerbahçe ile Beşiktaş Çobani Stadı'nda karşı karşıya gelecek. Saat 20'de başlayacak mücadeleyi Halil Umut Meller yönetecek. İki takım da 6 puanla derbiye çıkarken Fenerbahçe'de tek eksik Marco Asensio. Beşiktaş'ta ise sakat veya cezalı oyuncu bulunmuyor. Süper Lig'de dün akşam oynanan mücadelede ise Galatasaray Başakşehir'i 3-2 mağlup etti. Osimhen ve Torreira'nın golleriyle iki kez öne geçen sarı kırmızılılara Başakşehir Şomurodov'un penaltısı ve Davinson Sanchez'in kendi kalesine attığı golle karşılık verdi. 90+1'de Gabriel Sara'nın frikik golü Galatasaray'a galibiyeti getirirken Başakşehir'de Umut Bozok kırmızı kart gördü. Değerli dinleyenler, Türkiye gündemiyle birlikte olduk. Herkese sağlıklı günler diliyorum. Mikrofonda ben Mustafa Kayabaşı.
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5: Blok 3 ve Sebebi Yar radyolarımızda sıfırdan yükselen genç rapçi burada da duygusal, melodik bir tarafını gösteriyor.

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1: Ich bin Diana Kramer. In Sachsen-Anhalt liegt die AfD vor der Landtagswahl morgen in Umfragen weiter klar vorn. Sie will unter anderem auch die allgemeine Schulpflicht abschaffen. Für Bundesbildungsministerin Karin Prien wäre das gesellschaftspolitisch eine Katastrophe, das sagte sie der dpa.
2: Eltern sollten nach dem Willen der AfD das Recht haben, Kinder zu Hause zu unterrichten. Die müssten dann zweimal im Jahr eine zentrale Prüfung ablegen. Die Bundesbildungsministerin hält das für falsch. Kinder bräuchten Kontakte zu anderen Kindern, auch aus anderen Milieus. Die Menschen bewegten sich ohnehin schon viel zu viel nur in ihren Blasen. Prien kann sich stattdessen ein verpflichtendes Kita-Jahr vor der Schule vorstellen, vor allem für Kinder mit besonderem Förderbedarf. Thomas Bremser, Redaktion.
1: Nach versuchten Angriffen auf Stromnetze läuft ein weiterer Einsatz aktuell in Ostsachsen. Auch in diesem Fall sollen Sprengvorrichtungen entdeckt worden sein. In den vergangenen Tagen hatte es mehrere versuchte Sabotagen gegen Stromnetze in Brandenburg und NRW gegeben. Ein mutmaßlich tatverdächtiger 48-Jähriger aus dem Ruhrgebiet ist noch nicht gefasst. Die USA wollen einen weiteren Versuch starten, im Ukraine-Krieg zu vermitteln. US-Präsident Donald Trump hat den US-Sondergesandten Steve Witkoff und seinen Schwiegersohn Jared Kushner nach Russland geschickt. Dort wollen sie heute Gespräche führen, morgen dann in Kiew.
3: In Moskau waren die Unterhändler schon 9-mal. Nach Kiew kommen sie zum 1. Mal. Das zeigt die Prioritäten der Amerikaner. In Moskau und Kiew sind die Erwartungen gering. Die Zeichen stehen eher auf Fortsetzung der Kämpfe auch im Winter. Russland versucht, die Ukraine durch Bomben auf die Infrastruktur gefügig zu machen. Die Ukraine will mit Angriffen auf Russland die Kriegsmüdigkeit der Bevölkerung verstärken. Friedemann Kohler, Redaktion.
1: Zum Fußball. Zum ersten Mal nach 3 Jahren ist der FC Bayern heute wieder in einem Bundesligaspiel zu Gast auf Schalke. Nach Medienberichten wieder mit Jamal Musiala im Kader. Anstoß ist um 18.30 Uhr. Am Nachmittag spielt Borussia Dortmund auswärts gegen Hoffenheim und RB Leipzig in Bremen. Leverkusen will gegen Union Berlin den ersten Saisonsieg feiern, nachdem der Auftakt bei Neuling Elversberg daneben ging. Die Saarländer bestreiten ihr erstes Erstliga-Auswärtsspiel gegen Gladbach. Und Mitaufsteiger Paderborn empfängt Freiburg.
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1: Ich bin Thomas Bleskin. Einen Tag vor der Landtagswahl in Sachsen-Anhalt werden tausende Menschen zu Demos in Magdeburg erwartet. Bislang seien 12 Veranstaltungen angemeldet, teilte die Polizei mit. Die größte findet heute auf dem Domplatz statt.
2: Zu der Kundgebung, zu der ein Bündnis aus Gewerkschaften und Zivilgesellschaft aufgerufen hat, werden rund 8000 Menschen im Herzen Magdeburgs erwartet. Direkt daneben findet die offizielle Wahlkampfabschlussveranstaltung der AfD statt, die in allen Umfragen deutlich vor der CDU führt. Beide Lager wollen heute vor allem noch unentschlossene Wähler erreichen. AfD-Spitzenkandidat Ulrich Siegmund hat das Ziel ausgegeben, allein regieren zu können, auch wenn das Wahlexperten für unwahrscheinlich halten. In jedem Fall dürfte eine Regierungsbildung in Sachsen-Anhalt äußerst schwierig werden. Diana Kramer, Nachrichtenredaktion.
1: Nach der Veröffentlichung eines riesigen Datenpakets in Berlin sind die Folgen bisher nicht absehbar. Cyberkriminelle hatten über 1 Million Daten der Verwaltung geklaut und vom Senat rund 2 Millionen Euro gefordert. Der lehnte ab, deshalb stellten die Erpresser die Daten nun ins Darknet.
3: Die Beschäftigten in der Berliner Verwaltung, aber auch die Bevölkerung sind ratlos. Notfallpläne, Personalakten und Anträge sind im sogenannten Darknet einsehbar. Wie sensibel diese Daten sind, ist noch unklar. Sicherheitsexperten warnen aber bereits, Kriminelle könnten sich Daten zentraler Einrichtungen verschaffen, etwa um Sabotageakte oder Anschläge zu verüben. Dabei geht es um Infos zur Trinkwasserversorgung, Baupläne oder Notfallleitlinien. Auch persönliche Daten sind zu finden, damit könnten Kriminelle ebenfalls Straftaten begehen. Thomas Bremser, Nachrichtenredaktion.
1: Die Ukraine-Unterhändler von US-Präsident Trump sind zu Gesprächen mit Russlands Präsident Putin in Moskau eingetroffen. Der Sondergesandte Witkow und Trumps Schwiegersohn Kushner sollen dort mit dem Kreml-Chef sprechen. Mit dem Besuch nehmen die USA ihre Vermittlungsversuche im Ukraine-Krieg wieder auf. Morgen wollen Witkow und Kushner erstmals auch nach Kiew reisen. 10 Tage nach der verheerenden Sturzflut aus den Gletschergebieten des Himalaya haben Rettungskräfte in Nepal erneut 2 Überlebende geborgen. In der an Tibet grenzenden Provinz Bagmati sei eine ältere Frau lebend aus einem verschütteten Haus gerettet worden, sagte ein Polizeisprecher. Das nepalesische Militär bestätigte außerdem die Bergung eines chinesischen Staatsbürgers aus einem Tunnel.
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4: Değerli dinleyenler, İçişleri Bakan Yardımcısı Bülent Turan, terörsüz Türkiye sürecine ilişkin yaptığı açıklamada barışın tek taraflı olmayacağını söyledi. Turan taraflara çağrıda bulunarak silah bırakmak önce dildeki silahı bırakmakla olur dedi. Sürecin sabırla yürütüldüğünü belirten Turan, toplumsal hassasiyetlerin gözetilmesini istedi. Cumhurbaşkanlığı İletişim Başkanı Burhanettin Duran son 2 ayda 2034 sosyal medya hesabına erişimin engellendiğini açıkladı. Duran 699 hesabın terör ve suç örgütleriyle bağlantılı olduğunu tespit edildiğini, 1335 hesapla ilgili ise provokasyon, dezenformasyon ve psikolojik harekat faaliyetleri nedeniyle hukuki ve idari işlem yapıldığını bildirdi. Süper Lig'in 4. haftasında Fenerbahçe ile Beşiktaş Çobani Stadı'nda karşı karşıya gelecek. Saat 20'de başlayacak mücadeleyi Halil Umut Meller yönetecek. İki takım da 6 puanla derbiye çıkarken Fenerbahçe'de tek eksik Marco Asensio. Beşiktaş'ta ise sakat veya cezalı oyuncu bulunmuyor. Süper Lig'de dün akşam oynanan mücadelede ise Galatasaray Başakşehir'i 3-2 mağlup etti. Osimhen ve Torreira'nın golleriyle iki kez öne geçen sarı kırmızılılara Başakşehir Şomurodov'un penaltısı ve Davinson Sanchez'in kendi kalesine attığı golle karşılık verdi. 90+1'de Gabriel Sara'nın frikik golü Galatasaray'a galibiyeti getirirken Başakşehir'de Umut Bozok kırmızı kart gördü. Değerli dinleyenler, Türkiye gündemiyle birlikte olduk. Herkese sağlıklı günler diliyorum. Mikrofonda ben Mustafa Kayabaşı.
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1: Değerli dinleyenler, 20 Eylül'de Berlin'de sandık başına gidilecek Berlin Eyaleti Çalışma Sosyal İşler Eşitlik, Uyum ve Ayrımcılıkla Mücadele Senatörü Cansel Kızıltepe'de seçimler öncesinde özellikle göçmen kökenli seçmenlere ve gençlere çağrıda bulundu.
2: Wir werden uns über die Berlin-Wahlen am 20. September unterhalten. Am besten wir starten. Frau Senatorin, warum sollten Menschen vor allem mit Migrationshintergrund wählen gehen?
3: Also ganz, ganz wichtig, weil 42% der Menschen in Berlin eine Migrationsgeschichte haben. Und diese Menschen sollen auch mitentscheiden und nicht andere Menschen entscheiden lassen für eine Politik in Berlin. Die Menschen mit Migrationsgeschichte sind Teil Berlins. Deshalb ist jeder aufgerufen, natürlich auch am 20. September wählen zu gehen.
2: Frau Senatorin Kızıltepe, nennen Sie uns doch bitte drei Gründe, warum man wählen gehen sollte.
3: Also erstens ist es so, dass die Abgeordnetenhauswahlen alle 5 Jahre stattfinden. Das heißt, man hat alle 5 Jahre das Recht, mitzuentscheiden durch die Stimmabgabe. Man kann also mit daran wirken, welche Zukunft Berlin haben soll, welche Inhalte, Themen ich unterstütze. Das ist sehr, sehr wichtig. Darüber hinaus muss man auch sagen, wenn wir die weltweite Entwicklung uns anschauen, man kann in wenigen Ländern demokratisch wählen. Deshalb ist es auch wichtig, wenn wir schon in einem demokratischen Land sind, sich auch an der Wahl zu beteiligen. Und die Wahlbeteiligung, eine hohe Wahlbeteiligung, stärkt unsere Demokratie. Und deshalb bitte geht wählen, nehmt euer Recht wahr und entscheidet in Berlin mit.
2: Frau Senatorin, zum Abschluss die Wahlberechtigung für das Abgeordnetenhaus. Ab 16 Jahren ist neu. Warum sollten sich gerade junge Menschen für die Berlin-Wahl interessieren?
3: Also unbedingt an die JungwählerInnen, die dieses Mal zum ersten Mal mitwählen können, wer im Abgeordnetenhaus sitzt, wer die Mehrheit hat, wer den regierenden Bürgermeister oder Bürgermeisterin stellen wird. Das war in der Vergangenheit erst ab dem 18. Lebensjahr. Jetzt ab 16, also 16-, 17-Jährige, können sich jetzt zusätzlich beteiligen. Und es geht um eure Zukunft. Guckt euch die Wahlprogramme an und entscheidet, wie Berlin zukünftig in den kommenden 5 Jahren aussehen soll.
1: Senatör Cansel Kızıltepe, göçmen kökenli seçmenlerin toplumda daha güçlü söz sahibi olabilmesi için oy haklarını mutlaka kullanmaları gerektiğini söyledi. 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
2: Ich bin Thomas Bleskin. Morgen wird in Sachsen-Anhalt ein neuer Landtag gewählt. Das ganze Wahlwochenende über werden in der Landeshauptstadt Magdeburg mehrere tausend Menschen zu Demonstrationen und Kundgebungen erwartet. Die größte findet heute auf dem Domplatz statt. Außerdem begeht die in Umfragen führende AfD ihren offiziellen Wahlkampfabschluss.
3: In letzten Umfragen lag die AfD in Sachsen-Anhalt weiter rund 20% vor der CDU, auch wenn es den Umfragen zufolge im Moment eher nicht für eine Alleinregierung zu reichen scheint. Wahlforscher rechnen nicht mit einer großen Überraschung wie 2021, als die AfD am Ende schwächer und die CDU in Sachsen-Anhalt deutlich stärker abschnitt. Denn dieses Mal fehlt der Kopf-an-Kopf-Effekt. Umso mehr kommt es für die Mehrheiten am Ende wohl auf das Ergebnis der kleineren Parteien an. Ronny Thorau, Nachrichtenredaktion.
2: Russlands Präsident Wladimir Putin hat wegen des Besuchs von US-Unterhändlern einen dreitägigen Stopp der Luftangriffe auf Kiew angeordnet. Die Pause soll nach Kreml-Angaben morgen beginnen. Heute will Putin den US-Sondergesandten Steve Witkoff und Trumps Schwiegersohn Jared Kushner empfangen. Die Ukraine hatte zuvor zugesagt, den russischen Luftraum während des Besuchs nicht zu gefährden. Nach der Veröffentlichung eines riesigen Datenpakets in Berlin sind die Folgen bisher nicht absehbar. Cyberkriminelle hatten über 1 Million Daten der Verwaltung geklaut und vom Senat rund 2 Millionen Euro gefordert. Der lehnte ab, deshalb stellten die Erpresser die Daten nun ins Darknet.
4: Die Beschäftigten in der Berliner Verwaltung, aber auch die Bevölkerung sind ratlos. Notfallpläne, Personalakten und Anträge sind im sogenannten Darknet einsehbar. Wie sensibel diese Daten sind, ist noch unklar. Sicherheitsexperten warnen aber bereits, Kriminelle könnten sich Daten zentraler Einrichtungen verschaffen, etwa um Sabotageakte oder Anschläge zu verüben. Dabei geht es um Infos zur Trinkwasserversorgung, Baupläne oder Notfallleitlinien. Auch persönliche Daten sind zu finden, damit könnten Kriminelle ebenfalls Straftaten begehen. Thomas Bremser, Nachrichtenredaktion.
2: Das bayerische Raumfahrtunternehmen ISA Aerospace unternimmt einen neuen Startversuch mit seiner Spektrum-Rakete. Sie soll am Abend vom norwegischen Weltraumbahnhof Andøya abheben. Beim ersten Testflug im vergangenen Jahr war die Rakete nach 30 Sekunden ins Meer gestürzt. Künftig soll die Spektrum zivile und militärische Satelliten in erdnahe Umlaufbahnen bringen.
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5: Değerli dinleyenler, İçişleri Bakan Yardımcısı Bülent Turan, terörsüz Türkiye sürecine ilişkin yaptığı açıklamada barışın tek taraflı olmayacağını söyledi. Turan, taraflara çağrıda bulunarak silah bırakmak önce dildeki silahı bırakmakla olur dedi. Sürecin sabırla yürütüldüğünü belirten Turan, toplumsal hassasiyetlerin gözetilmesini istedi. Cumhurbaşkanlığı İletişim Başkanı Burhanettin Duran son 2 ayda 2034 sosyal medya hesabına erişimin engellendiğini açıkladı. Duran 699 hesabın terör ve suç örgütleriyle bağlantılı olduğunu tespit edildiğini, 1335 hesapla ilgili ise provokasyon, dezenformasyon ve psikolojik harekat faaliyetleri nedeniyle hukuki ve idari işlem yapıldığını bildirdi. Süper Lig'in 4. haftasında Fenerbahçe ile Beşiktaş Çoban İstadı'nda karşı karşıya gelecek. Saat 20'de başlayacak mücadeleyi Halil Umut Meller yönetecek. İki takım da 6 puanla derbiye çıkarken Fenerbahçe'de tek eksik Marco Asensio. Beşiktaş'ta ise sakat veya cezalı oyuncu bulunmuyor. Süper Lig'de dün akşam oynanan mücadelede ise Galatasaray Başakşehir'i 3-2 mağlup etti. Osimhen ve Torreira'nın golleriyle iki kez öne geçen Sarı Kırmızılılara Başakşehir Şomurodov'un penaltısı ve Davinson Sanchez'in kendi kalesine attığı golle karşılık verdi. 90+1'de Gabriel Sara'nın frikik golü Galatasaray'a galibiyeti getirirken Başakşehir'de Umut Bozok kırmızı kart gördü. Değerli dinleyenler, Türkiye gündemiyle birlikte olduk. Herkese sağlıklı günler diliyorum. Mikrofonda ben Mustafa Kayabaşı.
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1: Hallo Berlin, hier ist Metropol FM, ich bin Seda und jetzt kommen die Veranstaltungstipps. Let's go! Los geht's mit dem Open-Air-Konzert Sonbahar Musikschölene. BTMK, das Konservatorium für türkische Musik Berlin, bringt türkische Klangvielfalt unter den Abendhimmel. Fahri Karaduman und sein Orchester eröffnen den Abend mit Instrumentalmusik. Danach setzen unter anderem Sema Moritz und Emre Karaduman mit ihren Stimmen besondere Akzente. Beginn ist am Samstag, den 5. September um 19 Uhr auf der überdachten Freiluftbühne der Uferfabrik. Und weiter geht's mit dem zweiten Berliner Alevitischen Kulturfestival. Unter dem Motto »Mit Liebe«, Aşk ile, dreht sich alles um Musik, Kultur und Gemeinschaft. Der Eintritt ist frei. Auf der Bühne stehen Grup Mengene, Barış Atay, Charles Su Aslan und viele weitere Sängerinnen und Sänger und Musikgruppen. Berlin Alevi Toplumu Cemevi, BDAJ Berlin, BDAS Berlin und weitere Veranstalter machen dieses Fest gemeinsam möglich. Für Kinder gibt's natürlich auch einen Spielbereich. Gefeiert wird am Samstag, den 5. September von 13 bis 22 Uhr auf dem Blücherplatz. Und zum Schluss die Kunstmesse Positions Berlin Art Fair. Galerien aus der Türkei stehen diesmal besonders im Rampenlicht. Zwischen moderner und zeitgenössischer Kunst aus aller Welt. Unter 18 ist der Eintritt sogar frei. Geöffnet ist am Freitag, den 11. September von 11 bis 20 Uhr im Flughafen Tempelhof. 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
1: Ich bin Thomas Bleskin. Einen Tag vor der Landtagswahl in Sachsen-Anhalt werden tausende Menschen zu Demos in Magdeburg erwartet. Bislang seien 12 Veranstaltungen angemeldet, teilte die Polizei mit. Die größte findet heute auf dem Domplatz statt.
2: Zu der Kundgebung, zu der ein Bündnis aus Gewerkschaften und Zivilgesellschaft aufgerufen hat, werden rund 8000 Menschen im Herzen Magdeburgs erwartet. Direkt daneben findet die offizielle Wahlkampfabschlussveranstaltung der AfD statt, die in allen Umfragen deutlich vor der CDU führt. Beide Lager wollen heute vor allem noch unentschlossene Wähler erreichen. AfD-Spitzenkandidat Ulrich Siegmund hat das Ziel ausgegeben, allein regieren zu können, auch wenn das Wahlexperten für unwahrscheinlich halten. In jedem Fall dürfte eine Regierungsbildung in Sachsen-Anhalt äußerst schwierig werden. Diana Kramer, Nachrichtenredaktion.
1: Nach der Veröffentlichung eines riesigen Datenpakets in Berlin sind die Folgen bisher nicht absehbar. Cyberkriminelle hatten über 1 Million Daten der Verwaltung geklaut und vom Senat rund 2 Millionen Euro gefordert. Der lehnte ab, deshalb stellten die Erpresser die Daten nun ins Darknet.
3: Die Beschäftigten in der Berliner Verwaltung, aber auch die Bevölkerung sind ratlos. Notfallpläne, Personalakten und Anträge sind im sogenannten Darknet einsehbar. Wie sensibel diese Daten sind, ist noch unklar. Sicherheitsexperten warnen aber bereits, Kriminelle könnten sich Daten zentraler Einrichtungen verschaffen, etwa um Sabotageakte oder Anschläge zu verüben. Dabei geht es um Infos zur Trinkwasserversorgung, Baupläne oder Notfallleitlinien. Auch persönliche Daten sind zu finden, damit könnten Kriminelle ebenfalls Straftaten begehen. Thomas Bremser, Nachrichtenredaktion.
1: Die Ukraine-Unterhändler von US-Präsident Trump sind zu Gesprächen mit Russlands Präsident Putin in Moskau eingetroffen. Der Sondergesandte Witkow und Trumps Schwiegersohn Kushner sollen dort mit dem Kreml-Chef sprechen. Mit dem Besuch nehmen die USA ihre Vermittlungsversuche im Ukraine-Krieg wieder auf. Morgen wollen Witkow und Kushner erstmals auch nach Kiew reisen. 10 Tage nach der verheerenden Sturzflut aus den Gletschergebieten des Himalaya haben Rettungskräfte in Nepal erneut 2 Überlebende geborgen. In der an Tibet grenzenden Provinz Bagmati sei eine ältere Frau lebend aus einem verschütteten Haus gerettet worden, sagte ein Polizeisprecher. Das nepalesische Militär bestätigte außerdem die Bergung eines chinesischen Staatsbürgers aus einem Tunnel.
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4: Berlin'de, başkentte bugün hava 19 derece ve hafif yağmurlu. Sıcaklık gün boyunca 15 ile 20 derece arasında değişecek. Ilıman ve hafif yağmurlu bir gün, hafif bir mont sizi rahat ettirir, yanınıza bir şemsiye almayı düşünebilirsiniz. Hava durumu sizlere Metropol FM KY merkezinin katkılarıyla hazırlanmıştır.
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1: Ich bin Thomas Bleskin. Morgen wird in Sachsen-Anhalt ein neuer Landtag gewählt. Das ganze Wahlwochenende über werden in der Landeshauptstadt Magdeburg mehrere tausend Menschen zu Demonstrationen und Kundgebungen erwartet. Die größte findet heute auf dem Domplatz statt. Außerdem begeht die in Umfragen führende AfD ihren offiziellen Wahlkampfabschluss.
2: In letzten Umfragen lag die AfD in Sachsen-Anhalt weiter rund 20% vor der CDU, auch wenn es den Umfragen zufolge im Moment eher nicht für eine Alleinregierung zu reichen scheint. Wahlforscher rechnen nicht mit einer großen Überraschung wie 2021, als die AfD am Ende schwächer und die CDU in Sachsen-Anhalt deutlich stärker abschnitt. Denn dieses Mal fehlt der Kopf-an-Kopf-Effekt. Umso mehr kommt es für die Mehrheiten am Ende wohl auf das Ergebnis der kleineren Parteien an. Ronny Tochau, Nachrichtenredaktion.
1: Russlands Präsident Wladimir Putin hat wegen des Besuchs von US-Unterhändlern einen dreitägigen Stopp der Luftangriffe auf Kiew angeordnet. Die Pause soll nach Kreml-Angaben morgen beginnen. Heute will Putin den US-Sondergesandten Steve Witkoff und Trumps Schwiegersohn Jared Kushner empfangen. Die Ukraine hatte zuvor zugesagt, den russischen Luftraum während des Besuchs nicht zu gefährden. Nach der Veröffentlichung eines riesigen Datenpakets in Berlin sind die Folgen bisher nicht absehbar. Cyberkriminelle hatten über 1 Million Daten der Verwaltung geklaut und vom Senat rund 2 Millionen Euro gefordert. Der lehnte ab, deshalb stellten die Erpresser die Daten nun ins Darknet.
3: Die Beschäftigten in der Berliner Verwaltung, aber auch die Bevölkerung sind ratlos. Notfallpläne, Personalakten und Anträge sind im sogenannten Darknet einsehbar. Wie sensibel diese Daten sind, ist noch unklar. Sicherheitsexperten warnen aber bereits, Kriminelle könnten sich Daten zentraler Einrichtungen verschaffen, etwa um Sabotageakte oder Anschläge zu verüben. Dabei geht es um Infos zur Trinkwasserversorgung, Baupläne oder Notfallleitlinien. Auch persönliche Daten sind zu finden, damit könnten Kriminelle ebenfalls Straftaten begehen. Thomas Bremser, Nachrichtenredaktion.
1: Das bayerische Raumfahrtunternehmen ISA Aerospace unternimmt einen neuen Startversuch mit seiner Spektrum-Rakete. Sie soll am Abend vom norwegischen Weltraumbahnhof Andøya abheben. Beim ersten Testflug im vergangenen Jahr war die Rakete nach 30 Sekunden ins Meer gestürzt. Künftig soll die Spektrum zivile und militärische Satelliten in erdnahe Umlaufbahnen bringen.
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4: Berlin'de, başkentte bugün hava 19 derece ve hafif yağmurlu. Sıcaklık gün boyunca 15 ile 20 derece arasında değişecek. Ilıman ve hafif yağmurlu bir gün, hafif bir mont sizi rahat ettirir. Yanınıza bir şemsiye almayı düşünebilirsiniz. Hava durumu sizlere, Metropol FMKİ merkezinin katkılarıyla hazırlanmıştır.
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1: Hallo Berlin, hier ist Metropol FM, ich bin Seda und jetzt kommen die Veranstaltungstipps. Let's go! Los geht's mit dem Open-Air-Konzert Sonbahar Musiksöleni. BTMK, das Konservatorium für türkische Musik Berlin, bringt türkische Klangvielfalt unter den Abendhimmel. Fahri Karaduman und sein Orchester eröffnen den Abend mit Instrumentalmusik. Danach setzen unter anderem Sema Moritz und Emre Karaduman mit ihren Stimmen besondere Akzente. Beginn ist am Samstag, den 5. September um 19 Uhr auf der überdachten Freiluftbühne der Uferfabrik. Und weiter geht's mit dem zweiten Berliner Alevitischen Kulturfestival. Unter dem Motto »Mit Liebe«, Aşk ile, dreht sich alles um Musik, Kultur und Gemeinschaft. Der Eintritt ist frei. Auf der Bühne stehen Grup Mengene, Barış Atay, Charles Su Aslan und viele weitere Sängerinnen und Sänger und Musikgruppen. Berlin Alevi Toplumu Cemevi, BDAJ Berlin, BDAS Berlin und weitere Veranstalter machen dieses Fest gemeinsam möglich. Für Kinder gibt's natürlich auch einen Spielbereich. Gefeiert wird am Samstag, den 5. September von 13 bis 22 Uhr auf dem Blücherplatz. Und zum Schluss die Kunstmesse Positions Berlin Art Fair. Galerien aus der Türkei stehen diesmal besonders im Rampenlicht. Zwischen moderner und zeitgenössischer Kunst aus aller Welt. Unter 18 ist der Eintritt sogar frei. Geöffnet ist am Freitag, den 11. September von 11 bis 20 Uhr im Flughafen Tempelhof. 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
2: Wir werden uns über die Berlin-Wahlen am 20. September unterhalten. Am besten wir starten. Frau Senatorin, warum sollten Menschen vor allem mit Migrationshintergrund wählen gehen?
3: Also ganz, ganz wichtig, weil 42% der Menschen in Berlin eine Migrationsgeschichte haben. Und diese Menschen sollen auch mitentscheiden und nicht andere Menschen entscheiden lassen für eine Politik in Berlin. Die Menschen mit Migrationsgeschichte sind Teil Berlins. Deshalb ist jeder aufgerufen, natürlich auch am 20. September wählen zu gehen.
2: Frau Senatorin Kızıltepe, nennen Sie uns doch bitte drei Gründe, warum man wählen gehen sollte.
3: Also erstens ist es so, dass die Abgeordnetenhauswahlen alle 5 Jahre stattfinden. Das heißt, man hat alle 5 Jahre das Recht, mitzuentscheiden durch die Stimmabgabe. Man kann also mit daran wirken, welche Zukunft Berlin haben soll, welche Inhalte, Themen ich unterstütze. Das ist sehr, sehr wichtig. Darüber hinaus muss man auch sagen, wenn wir die weltweite Entwicklung uns anschauen, man kann in wenigen Ländern demokratisch wählen. Deshalb ist es auch wichtig, wenn wir schon in einem demokratischen Land sind, sich auch an der Wahl zu beteiligen. Und die Wahlbeteiligung, eine hohe Wahlbeteiligung, stärkt unsere Demokratie. Und deshalb bitte geht wählen, nehmt euer Recht wahr und entscheidet in Berlin mit.
2: Frau Senatorin, zum Abschluss die Wahlberechtigung für das Abgeordnetenhaus. Ab 16 Jahren ist neu. Warum sollten sich gerade junge Menschen für die Berlin-Wahl interessieren?
3: Also unbedingt an die JungwählerInnen, die dieses Mal zum ersten Mal mitwählen können, wer im Abgeordnetenhaus sitzt, wer die Mehrheit hat, wer den regierenden Bürgermeister oder Bürgermeisterin stellen wird. Das war in der Vergangenheit erst ab dem 18. Lebensjahr. Jetzt ab 16, also 16-, 17-Jährige, können sich jetzt zusätzlich beteiligen. Und es geht um eure Zukunft. Guckt euch die Wahlprogramme an und entscheidet, wie Berlin zukünftig in den kommenden 5 Jahren aussehen soll.
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2: Ich bin Thomas Bleskin. Bundeskanzler Friedrich Merz hat eine stärkere inhaltliche Auseinandersetzung mit der AfD gefordert. Man müsse sich sowohl mit den Positionen als auch mit der Wortwahl der Partei befassen.

0: sagte der CDU-Vorsitzende bei einer Wahlkampfveranstaltung in Niedersachsen.
1: Wenn da der Landesvorsitzende der AfD in Sachsen-Anhalt in diesen Tagen unter dem johlenden Beifall des Publikums den Satz sagt, dieser Staat ist wörtlich ein nach Dope stinkender, fauler Assi. Ende des Zitats. Dann weiß man, was diese Leute von unserem Land halten.
0: Bundeskanzler Merz. Der CDU-Chef betonte zugleich, Deutschland sei weiterhin ein wohlhabendes, sicheres und demokratisch gefestigtes Land. Kreml-Chef Putin hat wegen des Besuchs von US-Unterhändlern einen dreitägigen Stopp der Luftangriffe auf Kiew angeordnet. Die Pause soll morgen beginnen. Heute will Putin den US-Sondergesandten Witkoff und Trumps Schwiegersohn Kushner empfangen.
2: Der Kreml hier in Moskau hat die plötzlichen neuen Gespräche über ein mögliches Kriegsende erst nach Ankunft der US-Unterhändler bestätigt. Witkoff und Trumps Schwiegersohn Kushner wollen mit Putin über neue Vorschläge für Friedensverhandlungen im Ukraine-Krieg sprechen. Inhalte sind bisher nicht bekannt, aber der Kreml will nach den Unterredungen die Öffentlichkeit informieren. Damit Witkoff und Kushner dann mit dem Flugzeug überhaupt erstmals in die Ukraine reisen können, hat Putin eine dreitägige Waffenruhe angeordnet, allerdings nur für die Hauptstadt Kiew. Ulf Mauder, Moskau.
0: Das US-Militär hat nach eigenen Angaben 3 iranische Öltanker im Persischen Golf und im Golf von Oman außer Gefecht gesetzt. Zuvor hätten die iranischen Revolutionsgarden 2 US-Kriegsschiffe mit ballistischen Raketen angegriffen. Verletzte gab es demnach nicht. Die Tanker gehören laut US-Militär zu einem Netzwerk, das die Revolutionsgarden finanziert. Washington kündigte weitere Vergeltungen für Angriffe an. Liam und Noel Gallagher haben bei den Filmfestspielen in Venedig die Pressekonferenz zu ihrer neuen Oasis-Dokumentation geschwänzt. Zum Fototermin erschienen die Brüder noch gemeinsam. Der Film begleitet ihre Comeback-Tour und zeigt nach mehr als 20 Jahren erstmals wieder ein gemeinsames Interview der beiden. In Deutschland kommt die Dokumentation am 9. September ins Kino.
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4: Berlin'de, başkentte bugün hava 17 derece ve hafif yağmurlu. Sıcaklık gün boyunca 15 ile 21 derece arasında seyredecek. Ilıman ve hafif yağmurlu bir gün. Hafif bir mont iyi gelir. Yanınıza şemsiye almayı düşünebilirsiniz. Hava durumu sizlere Metropol FMKY merkezinin katkılarıyla hazırlanmıştır.
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1: Ich bin Thomas Bleskin. Bundeskanzler Friedrich Merz hat die CDU zu einer stärkeren inhaltlichen Auseinandersetzung mit der AfD aufgerufen, auch was die Wortwahl der Partei angeht. Anlass war eine Äußerung des AfD-Landeschefs in Sachsen-Anhalt, der den Staat als, Zitat, nach dope stinkenden faulen Assi bezeichnet hatte. Merz sagte, Deutschland dürfe sich von solchen Aussagen nicht schlecht reden lassen. Einen Tag vor der Landtagswahl liegt die AfD in Sachsen-Anhalt in Umfragen deutlich vor der CDU. Russland will seine Luftangriffe auf die ukrainische Hauptstadt Kiew für 3 Tage aussetzen. Kreml-Sprecher Peskow begründete die Pause mit dem Besuch von US-Unterhändlern. Die Feuerpause soll morgen beginnen. Präsident Putin will heute den US-Sondergesandten Witkow und Trumps Schwiegersohn Kushner empfangen.
2: In Moskau waren die Unterhändler schon 9-mal. Nach Kiew kommen sie zum 1. Mal. Das zeigt die Prioritäten der Amerikaner. Die Reise hat bestimmt auch mit den Wahlen in den USA im November zu tun. Dabei steht Trump unter Druck. In Moskau und Kiew sind die Erwartungen gering. Die Zeichen stehen eher auf Fortsetzung der Kämpfe auch im Winter. Russland versucht, die Ukraine durch Bomben auf die Infrastruktur gefügig zu machen. Die Ukraine will mit Angriffen auf Russland die Kriegsmüdigkeit der Bevölkerung verstärken. Friedemann Kohler, Nachrichtenredaktion.

0: Nach der Veröffentlichung eines riesigen Datenpakets in Berlin sind die Folgen bisher nicht absehbar. Cyberkriminelle hatten über 1 Million Daten der Verwaltung geklaut und sie ins Darknet gestellt.
1: IT-Experten sprechen teilweise von grober Fahrlässigkeit in der Berliner Verwaltung. Sicherheitsvorgaben für sensible Daten seien nicht eingehalten worden. Die von Hackern im Darknet geleakten Dateien sollen personenbezogene Daten enthalten, die Kriminelle etwa für Identitätsdiebstahl benutzen könnten. Außerdem geht es nach Medienberichten um sicherheitsrelevante Daten, etwa über Heizkraftwerke, Tanklager, Stromanlagen, die Wasserversorgung und Rüstungsunternehmen. Die Opposition hier in Berlin spricht von krassem Regierungsversagen und skandalöser Planung. Ronny Thorau, Berlin.
0: Und zum Sportfußball: in der Bundesliga hat Borussia Dortmund mit 3:2 bei der TSG Hoffenheim gewonnen. Bayer Leverkusen besiegte Union Berlin deutlich mit 4:0. Für eine Überraschung sorgte Aufsteiger Elversberg mit einem 4:3 in Mönchengladbach. Werder Bremen schlug RB Leipzig 3:1. Der SC Freiburg gewann in Paderborn mit 1:0.
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3: Hallo, merhaba arkadaşlar, ne haber? Es ist wieder soweit, es ist Samstagabend. Jetzt startet Oksijen auf Metropol FM. Ich bin's, Seda. Mit Oksijen feiern wir nicht nur unsere Freizeit und das Wochenende, sondern auch die fantastischen türkischen Songs aller Zeiten. Yani tüm zamanların en güzel ve günümüzün en yeni şarkılarıyla. Mit dabei sind heute Abend unter anderem APO, Sefo und Gülşen. Und gerade am Wochenende können ja die Feierabende und auch die Nächte bisschen wilder werden als geplant. Und die Feierei war dann zwar schön, aber am Sonntag schickt der Körper dann die Rechnung. Und genau an solchen Tagen sollten wir an Ronny Flex Lifehack denken. Sein Allheilmittel ist ja Wassereis, was er dann mit den Vorderzähnen isst. Bis Sonntag ist ja noch ein bisschen hin. Bis dahin gibt's erstmal Musik von ihm. Hier kommt Ronny Flex und Murda mit dem Song Rüya.

Du hörst Oxygen, dein Sound für den Samstagabend auf Metropol FM. Hier ist Seda und schön, dass du mit dabei bist. Wer von euch hat Eltern, die selbstständig sind und ein eigenes Geschäft haben, beispielsweise ein Restaurant oder eine Bäckerei? Denn dann kennt ihr das bestimmt. Schon als Kind oder spätestens eben als Jugendlicher ist man irgendwie immer mittendrin. Und irgendwann packt man einfach mit an, weil irgendwie jede Hand gebraucht wird. Ja, genau so war es auch bei Rain Man. Sein Vater arbeitete als Obst- und Gemüsehändler auf dem Großmarkt und Rain Man half eben als Jugendlicher bereits mit. Harte Arbeit kennt er also schon von klein auf. Und heute gehört er zu den erfolgreichsten Künstlern der Türkei. Hier auf Oxygen kommt jetzt Rain Man mit Gitme.

hört Oxygen, genç ve genç kalanların Programı hier bei Metropol FM. Ich bin's, Seda. Wusstet ihr eigentlich, dass Soner Sarıkabadayı in seiner gesamten Schulzeit ja nur eine einzige schlechte Zeugnisnote hatte? Und zwar, jetzt kommt's, und die war ausgerechnet in Musik. Kaum zu glauben, aber war damals in der Schule so schlecht in Musik und heute ist Musik sein Beruf und er liefert einen Hit nach dem anderen. Die damalige Note hat ihn anscheinend ja gar nicht entmutigt, wahrscheinlich deswegen, weil das Talent so ziemlich safe war. Sein Zeugnis hatte das nur noch nicht gecheckt. Jetzt habe ich extra für euch ein Lied von ihm ausgesucht. Hier kommt Soner Sarıkabadayı gemeinsam mit Sefo und Ero und ihrem Song Her İki Durumda. 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

Hallo, hier ist Metropol FM und für alle, die jetzt erst einschalten, ihr hört Oxygen. Ich bin Seda. Wenn dieses Wochenende für dich eher ein Putzwochenende ist und du deine gesamte Wohnung auf Hochglanz bringen möchtest, also alles sollte picobello sauber sein, ja? Und wenn du eher zu denen gehörst, bei denen alles auch noch seinen festen Platz haben muss, sozusagen, wenn eine Schere auf dem falschen Tisch liegt, ist für dich gefühlt schon die komplette Ordnung in der Wohnung zerstört, dann, ja genau, dann bist du safe im Team Superstar Gülşen. Denn die Sängerin wischt sogar noch kurz vor einem Konzert ihre Wohnung. Ja? Andere machen vor dem Auftritt noch einen Soundcheck und Gülşen macht erstmal den Sauberkeitscheck. Und heute Abend ist sie bei uns. Hier ist Gülşen mit dem Song Ball.

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1: Ich bin Thomas Bleskin. Bundeskanzler Friedrich Merz hat eine stärkere inhaltliche Auseinandersetzung mit der AfD gefordert. Man müsse sich sowohl mit den Positionen als auch mit der Wortwahl der Partei befassen, sagte der CDU-Vorsitzende bei einer Wahlkampfveranstaltung in Niedersachsen.
2: Wenn da der Landesvorsitzende der AfD in Sachsen-Anhalt in diesen Tagen unter dem johlenden Beifall des Publikums den Satz sagt, dieser Staat ist wörtlich ein nach Dope stinkender, fauler Assi. Ende des Zitats. Dann weiß man, was diese Leute von unserem Land halten.
1: Bundeskanzler Merz. Der CDU-Chef betonte zugleich, Deutschland sei weiterhin ein wohlhabendes, sicheres und demokratisch gefestigtes Land. Kreml-Chef Putin hat wegen des Besuchs von US-Unterhändlern einen dreitägigen Stopp der Luftangriffe auf Kiew angeordnet. Die Pause soll morgen beginnen. Heute will Putin den US-Sondergesandten Witkow und Trumps Schwiegersohn Kushner empfangen.
3: Der Kreml hier in Moskau hat die plötzlichen neuen Gespräche über ein mögliches Kriegsende erst nach Ankunft der US-Unterhändler bestätigt. Witkow und Trumps Schwiegersohn Kushner wollen mit Putin über neue Vorschläge für Friedensverhandlungen im Ukraine-Krieg sprechen. Inhalte sind bisher nicht bekannt, aber der Kreml will nach den Unterredungen die Öffentlichkeit informieren. Damit Witkow und Kushner dann mit dem Flugzeug überhaupt erstmals in die Ukraine reisen können, hat Putin eine dreitägige Waffenruhe angeordnet, allerdings nur für die Hauptstadt Kiew. Ulf Mauder, Moskau.
1: Das US-Militär hat nach eigenen Angaben drei iranische Öltanker im Persischen Golf und im Golf von Oman außer Gefecht gesetzt. Zuvor hätten die iranischen Revolutionsgarden zwei US-Kriegsschiffe mit ballistischen Raketen angegriffen. Verletzte gab es demnach nicht. Die Tanker gehören laut US-Militär zu einem Netzwerk, das die Revolutionsgarden finanziert. Washington kündigte weitere Vergeltungen für Angriffe an. Und zum Sportfußball: in der Bundesliga hat Borussia Dortmund mit 3:2 bei der TSG Hoffenheim gewonnen. Bayer Leverkusen besiegte Union Berlin deutlich mit 4:0. Für eine Überraschung sorgte Aufsteiger Elversberg mit einem 4:3 in Mönchengladbach. Werder Bremen schlug RB Leipzig 3:1. Der SC Freiburg gewann in Paderborn mit 1:0.
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Hallo, hier ist Metropol FM und für alle, die jetzt erst einschalten, ihr hört Oxygen. Ich bin Seda. Stellt euch mal vor, ihr seid als junges Talent in einer Castingshow und dort wird eine neue gemischte Popgruppe zusammengestellt. Ja, drei Frauen, drei Männer. Und ihr schafft es tatsächlich in diese Band. Wow, das ist ja schon mal richtig cool. Und dann passiert etwas noch Sensationelles. Ihr dürft direkt mit einer türkischen Pop-Legende, ja, einen Song machen. Ein Träumchen wird wahr und genau das ist Karm 6 passiert. Die Band besteht aus Ada, Ezgi, Özlem, Adil, Can, Cemsür und Erdeniz. Hier auf Oxygen sind jetzt unsere Newcomer Karm 6 mit dem Popstar Serdar Ortaç und dem Song, der so ungefähr heißt wie Jetzt reicht's mir, yani Ta Burama.

Hallo, hier ist Metropol FM, ich bin Seda und jetzt ist Zeit für Oxygen. Musik, die dich wieder atmen lässt, mit extra Portionen Sauerstoff für die Ohren. Wusstet ihr eigentlich, dass Göksel sich wie Theoman einfach auf der Bühne auf den Boden legen und ganz entspannt weitersingen wollte? Und dabei krass gescheitert ist? Nun ja, da sagte sie, wenn ich noch einmal auf die Welt komme, ja, möchte ich ein männlicher Sänger sein. Denn die können einfach machen, was sie wollen. Ich glaube, bei diesem Spruch ging es nicht nur um Rock oder Hose. Auf jeden Fall ist sie heute Abend bei uns. Hier ist Göksel zusammen mit dem Manga und dem Song Durchsun Saman.

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0: Hallo aus dem Metropol FM Studio. Oxygen geht weiter. Hier ist Seda. Die türkisch-zyprische Popsängerin Sinet Saleh hat einmal etwas ganz offen ausgesprochen, was sich zwar viele denken, nur wenige zugeben. Sie sagte, wer behauptet, nicht zu stalken, der lügt. Ich denke, auf der einen Seite hat sie absolut recht, aber auf der anderen Seite sollte man das vielleicht nicht so streng formulieren. Also, man stalkt heutzutage nicht, sondern man schaut kurz nach. Ich meine, im digitalen Zeitalter, ja, auf Social Media, will man zwar 5 Minuten mal auf Instagram mal schauen. Und dann bleibt man da eben 3 Stunden und hat eben die Lebensgeschichte fremder Menschen irgendwie erforscht. Und das können wir auch einfach zugeben, so wie Sinet Saleh das auch sagt. Und jetzt kommt ein wunderschönes Lied von ihr. Hier ist Sinet Saleh mit Efkarım Var.
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Hallo, hier ist Metropol FM und für alle, die jetzt erst einschalten, ihr hört Oxygen. Ich bin Seda. Stellt euch mal vor, mitten in der Nacht klingelt euer Handy und auf dem Display steht euer Chef oder euer Teamleiter oder irgendein Kollege. Da würde doch jeder erstmal denken, hä, was denn jetzt passiert? Damit rechnet doch niemand. Aber bei den Musikern von Sezen Aksu ist das gar nicht mal so ungewöhnlich. Denn wenn ihr nachts eine Melodie oder eine Textidee einfällt, ja, dann greift ihr sofort mal zum Telefon und ruft ihre Musiker oder Produzenten an. Einfach, damit die Idee nicht verloren geht. Aber wer die Ehre hat, mit Sezen Aksu zusammenzuarbeiten, der nimmt sowas auch gerne in Kauf. Jetzt hören wir ein fantastisches Lied von ihr. Hier kommt Sezen Aksu mit Manifesto. 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
1: Ich bin Thomas Bleskin. Bundeskanzler Friedrich Merz hat die CDU zu einer stärkeren inhaltlichen Auseinandersetzung mit der AfD aufgerufen, auch was die Wortwahl der Partei angeht. Anlass war eine Äußerung des AfD-Landeschefs in Sachsen-Anhalt, der den Staat als, Zitat, nach dope stinkenden faulen Assi bezeichnet hatte. Merz sagte, Deutschland dürfe sich von solchen Aussagen nicht schlecht reden lassen. Einen Tag vor der Landtagswahl liegt die AfD in Sachsen-Anhalt in Umfragen deutlich vor der CDU. Russland will seine Luftangriffe auf die ukrainische Hauptstadt Kiew für 3 Tage aussetzen. Kreml-Sprecher Peskow begründete die Pause mit dem Besuch von US-Unterhändlern. Die Feuerpause soll morgen beginnen. Präsident Putin will heute

0: den US-Sondergesandten Witkoff und Trumps Schwiegersohn Kushner empfangen.
1: In Moskau waren die Unterhändler schon 9-mal, nach Kiew kommen sie zum 1. Mal. Das zeigt die Prioritäten der Amerikaner. Die Reise hat bestimmt auch mit den Wahlen in den USA im November zu tun. Dabei steht Trump unter Druck. In Moskau und Kiew sind die Erwartungen gering. Die Zeichen stehen eher auf Fortsetzung der Kämpfe auch im Winter. Russland versucht, die Ukraine durch Bomben auf die Infrastruktur gefügig zu machen. Die Ukraine will mit Angriffen auf Russland die Kriegsmüdigkeit der Bevölkerung verstärken. Friedemann Kohler, Nachrichtenredaktion.
0: Nach der Veröffentlichung eines riesigen Datenpakets in Berlin sind die Folgen bisher nicht absehbar. Cyberkriminelle hatten über 1 Million Daten der Verwaltung geklaut und sie ins Darknet gestellt.
2: IT-Experten sprechen teilweise von grober Fahrlässigkeit in der Berliner Verwaltung. Sicherheitsvorgaben für sensible Daten seien nicht eingehalten worden. Die von Hackern im Darknet geleakten Dateien sollen personenbezogene Daten enthalten, die Kriminelle etwa für Identitätsdiebstahl benutzen könnten. Außerdem geht es nach Medienberichten um sicherheitsrelevante Daten, etwa über Heizkraftwerke, Tanklager, Stromanlagen, die Wasserversorgung und Rüstungsunternehmen. Die Opposition hier in Berlin spricht von krassem Regierungsversagen und skandalöser Planung. Ronny Thorau, Berlin.
0: Und zum Sportfußball. Der FC Bayern München ist in der Bundesliga auf Schalke nicht über ein 0:0 hinausgekommen. Borussia Dortmund gewann zuvor 3:2 in Hoffenheim. Bayer Leverkusen schlug Union Berlin 4:0. Aufsteiger Elversberg siegte überraschend mit 4:3 in Mönchengladbach. Werder Bremen bezwang Leipzig 3:1. Freiburg gewann in Paderborn mit 1:0.
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1: Ich bin Ursula Winkler. Morgen wird in Sachsen-Anhalt ein neuer Landtag gewählt. In Umfragen führt die AfD. Sie könnte sogar erstmals in einem Bundesland die absolute Mehrheit erringen und den Ministerpräsidenten stellen. In der Landeshauptstadt Magdeburg sind nochmal tausende Menschen auf die Straße gegangen, um für Demokratie und Weltoffenheit zu demonstrieren.
2: Bunt statt braun stand beispielsweise auf den Plakaten der Magdeburger Demonstranten. Redner wie Klimaaktivistin Luisa Neubauer kritisierten das Aufweichen der sogenannten Brandmauer gegen die AfD. Die veranstaltete nur wenig entfernt ihren Wahlkampfabschluss, gibt sich siegesgewiss. Spitzenkandidat Ulrich Siegmund betonte zuletzt allerdings auffällig, dass er nur mit einer sicheren absoluten Mehrheit wirklich regieren will. In Umfragen sieht es danach nicht aus. Aber nach einem deutlichen Wahlsieg der Rechten, der, wenn auch im Ausland, wohl Schlagzeilen machen dürfte. Ronny Thorau, Nachrichtenredaktion.
1: In Moskau haben neue Gespräche über den Ukraine-Krieg zwischen Präsident Putin und den US-Unterhändlern Witkow und Kushner begonnen. Nach Angaben des Kremls haben die Gesandten von US-Präsident Trump neue Vorschläge mitgebracht. Einzelheiten wurden zunächst nicht genannt. Für morgen werden Witkow und Kushner erstmals zu Gesprächen in Kiew erwartet. Die Polizei fahndet weiter mit Hochdruck nach einem Mann, der Sabotageaktionen gegen das deutsche Stromnetz verübt haben soll. Die Vorfälle konzentrieren sich auf Nordrhein-Westfalen, Brandenburg und Sachsen.
3: Ein Spezialeinsatzkommando hatte zwar den zu einer Art Wohnmobil umgebauten Lastwagen des Verdächtigen gefunden, ihn selbst aber nicht. Vorfälle gab es bislang in Brandenburg und Nordrhein-Westfalen. Neu hinzugekommen sind Funde nördlich von Bautzen in Sachsen. Dort sicherte die Polizei an zwei Stellen vier unbekannte Sprengvorrichtungen. Die Hinweise auf mehrere Tatorte kamen aus den Bekennerschreiben des Gesuchten. In der Wohnung des Mannes fanden die Ermittler Sprengstoff. Bundesinnenminister Dobrindt geht von einem Einzeltäter aus und spricht von Klimaterrorismus. Thomas Bleskin, Nachrichtenredaktion.
1: Zum Fußball. Im Abendspiel der Bundesliga haben sich Schalke und der FC Bayern 0:0 unentschieden getrennt. Borussia Dortmund gewann 3:2 in Hoffenheim. Leverkusen besiegte Union Berlin mit 4:0. Die weiteren Ergebnisse: Mönchengladbach-Elversberg 3:4, Bremen-Leipzig 3:1 und Paderborn-Freiburg 0:1.
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1: Ich bin Ursula Winkler. In Sachsen-Anhalt wird morgen ein neuer Landtag gewählt. Die Wahl wird international und national mit großem Interesse verfolgt. Im Mittelpunkt steht die Frage, wie stark die AfD abschneidet und ob sie erstmals in einem Bundesland an die Regierung kommt. Ab 8 Uhr können die Menschen ihre Stimme abgeben.
2: In den Umfragen lag die AfD zuletzt deutlich vor der CDU mit rund 20% Vorsprung. Und so war auch der Wahlkampf extrem polarisiert. Auf der einen Seite die AfD, die auf eine Alleinregierung hofft und die es auch in den ländlichen Gebieten geschafft hat, Hunderte bis Tausende Besucher zu ihren Veranstaltungen zu ziehen, die dann Spitzenkandidat Ulrich Siegmund frenetisch gefeiert haben. Und auf der anderen Seite aber auch Tausende Menschen, die für Demokratie und für Weltoffenheit demonstriert haben. Aus Magdeburg, Simon Krämer.
1: In Moskau haben neue Gespräche über den Ukraine-Krieg zwischen Präsident Putin und den US-Unterhändlern Witkoff und Kushner begonnen. Morgen werden die beiden US-Vermittler dann erstmals zu Gesprächen in Kiew erwartet.
3: Witkoff und Trumps Schwiegersohn Kushner wollen mit Putin über neue Vorschläge für Friedensverhandlungen im Ukraine-Krieg sprechen. Inhalte sind bisher nicht bekannt, aber der Kreml will nach den Unterredungen die Öffentlichkeit informieren. Damit Witkoff und Kushner dann mit dem Flugzeug überhaupt erstmals in die Ukraine reisen können, hat Putin eine dreitägige Waffenruhe angeordnet. Allerdings nur für die Hauptstadt Kiew. Aus Moskau, Ulf Mauder.
1: Eine 75 Jahre alte Frau aus Hessen ist bei einer Wanderung in den Tiroler Alpen tödlich verunglückt. Nach Angaben der Polizei rutschte sie vermutlich auf feuchtem Untergrund aus und stürzte rund 60 Meter über einen steilen, felsigen Hang. Angehörige leisteten erste Hilfe, ein Notarzt versorgte die Frau noch an der Unfallstelle. Sie starb aber an ihren schweren Verletzungen. Zum Fußball. Im Abendspiel der Bundesliga haben sich Schalke und der FC Bayern 0:0 unentschieden getrennt. Borussia Dortmund gewann 3:2 in Hoffenheim. Leverkusen besiegte Union Berlin mit 4:0. Die weiteren Ergebnisse. Mönchengladbach-Elversberg 3:4, Bremen-Leipzig 3:1 und Paderborn-Freiburg 0:1.
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1: Ich bin Ursula Winkler. In Sachsen-Anhalt wird heute ein neuer Landtag gewählt. In allen Umfragen lag die AfD mit ihrem Spitzenkandidaten Ulrich Siegmund deutlich vor der CDU von Ministerpräsident Sven Schulze.
2: Die vom Verfassungsschutz als gesichert rechtsextrem eingestufte AfD hat eine Alleinregierung zum Ziel erklärt. Laut letzter Umfragen wird es dazu aber nicht reichen. Demnach kann die Partei mit etwa 41% rechnen, die CDU lag bei 23%. Das BSW und die FDP werden vermutlich an der 5%-Hürde scheitern und damit den Sprung ins Parlament verpassen. CDU-Mann Schulze will Ministerpräsident bleiben, für ihn wird sich die Frage nach möglichen Partnern stellen. Sachsen-Anhalt wird aktuell von einem Bündnis aus CDU, SPD und FDP regiert. David Riemer, Berlin.
1: Die Spektrum-Rakete des deutschen Herstellers ESA Aerospace ist erfolgreich zu ihrem zweiten Testflug ins All gestartet. Die Rakete hob vom norwegischen Weltraumbahnhof Andøya ab. Nach 10 Minuten riss die Videoübertragung zum Boden ab, da die Rakete die maximale Reichweite der Verbindung überschritten hatte. Beim ersten Versuch waren nur 30 Sekunden bis zum Absturz vergangen. Das bei München ansässige Unternehmen feierte damit nach 4-maliger Verschiebung des zweiten Testflugs einen großen Erfolg. Jedes fünfte Unternehmen in Deutschland spürt nach eigenen Angaben die Folgen hybrider Bedrohungen aus dem Ausland. Darunter fallen Cyberangriffe, Desinformation, Spionage und Sabotage. Das teilte das Institut der Deutschen Wirtschaft mit.
3: Zum einen müssen Unternehmen ihr operatives Geschäft nach Vorfällen runterfahren, auf jeden Fall aber müssen viele die Schutzmaßnahmen erhöhen. Vor allem größere Firmen sehen sich einer wachsenden Gefahr hybrider Angriffe ausgesetzt. Allen voran Unternehmen im Bereich Information und Kommunikation, gefolgt von Energie- und Wasserversorgung. Der Chef von Siemens Energy fordert deshalb einen zivilen Operationsplan, um auf Krisenfälle reagieren zu können und die Strom- und Wasserinfrastruktur sowie die Versorgung mit Lebensmitteln abzusichern. Diana Kramer, Redaktion.
1: Zum Fußball. Im Abendspiel der Bundesliga haben sich Schalke und der FC Bayern 0-0 unentschieden getrennt. Borussia Dortmund gewann 3-2 in Hoffenheim. Leverkusen besiegte Union Berlin mit 4-0. Die weiteren Ergebnisse: Mönchengladbach-Elversberg 3-4, Bremen-Leipzig 3-1 und Paderborn-Freiburg 0-1.
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1: Ich bin Ursula Winkler. In Sachsen-Anhalt wird heute ein neuer Landtag gewählt. Die Wahl wird national und international mit großem Interesse verfolgt. Im Mittelpunkt steht die Frage, wie stark die AfD abschneidet und ob sie erstmals in einem Bundesland an die Regierung kommt. Die in Sachsen-Anhalt als rechtsextremistisch eingestufte Partei mit ihrem Spitzenkandidaten Siegmund hat es sich zum Ziel erklärt, eine Alleinregierung zu stellen. Die Umfragen sahen die AfD zwar deutlich vor der CDU, zur absoluten Mehrheit fehlte demnach aber noch ein Stück. Die Polizei fahndet weiter mit Hochdruck nach einem Mann, der Sabotageaktionen gegen das deutsche Stromnetz verübt haben soll. Die Vorfälle konzentrieren sich auf Nordrhein-Westfalen, Brandenburg und Sachsen.
2: Ein Spezialeinsatz

0: Verwaltung geklaut und sie ins Darknet gestellt.
1: IT-Experten sprechen teilweise von grober Fahrlässigkeit in der Berliner Verwaltung. Sicherheitsvorgaben für sensible Daten seien nicht eingehalten worden. Die von Hackern im Darknet geleakten Dateien sollen personenbezogene Daten enthalten, die Kriminelle etwa für Identitätsdiebstahl benutzen könnten. Außerdem geht es nach Medienberichten um sicherheitsrelevante Daten, etwa über Heizkraftwerke, Tanklager, Stromanlagen, die Wasserversorgung und Rüstungsunternehmen. Die Opposition hier in Berlin spricht von krassem Regierungsversagen und skandalöser Planung. Ronny Thorau, Berlin.
0: Zum Fußball. Im Abendspiel der Bundesliga haben sich Schalke 04 und der FC Bayern 0:0 unentschieden getrennt. Borussia Dortmund gewann 3:2 in Hoffenheim. Leverkusen besiegte Union Berlin mit 4:0. Die weiteren Ergebnisse: Mönchengladbach-Elversberg 3:4, Bremen-Leipzig 3:1 und Paderborn-Freiburg 0:1.
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1: Ich bin Ursula Winkler. Heute wird in Sachsen-Anhalt ein neuer Landtag gewählt. In Umfragen führt die AfD. Sie könnte sogar erstmals in einem Bundesland den Ministerpräsidenten stellen. In Magdeburg haben nochmal Tausende demonstriert.
2: Bunt statt braun stand beispielsweise auf den Plakaten der Magdeburger Demonstranten. Redner wie Klimaaktivistin Luisa Neubauer kritisierten das Aufweichen der sogenannten Brandmauer gegen die AfD. Die veranstaltete nur wenig entfernt ihren Wahlkampfabschluss, gibt sich siegesgewiss. Kandidat Ulrich Siegmund betonte zuletzt allerdings auffällig, dass er nur mit einer sicheren absoluten Mehrheit